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1: Am Mikrofon ist Anselm Peer. Guten Morgen. Der Schusswaffenangriff auf eine Jugendhilfeeinrichtung in Norddeutschland sorgt für Entsetzen. Ein 45-jähriger Mann hat gestern in Stade 6 Mitarbeiterinnen und Mitarbeiter erschossen. Hintergrund dürfte ein Sorgerechtsstreit sein. Andreas Jölli berichtet.
2: Ein Gewaltverbrechen erschüttert die niedersächsische Kleinstadt Stade. 6 Menschen werden erschossen, weiter zum Teil schwer verletzt. Der mutmaßliche Täter, ein 45-jähriger Deutscher mit türkischen Wurzeln. Polizeipräsidentin Katrin Schuol.
3: Zum Motiv des Täters, das liegt vermutlich im Umfeld. In einem Sorgerechtsstreit.
2: In der Jugendbetreuungseinrichtung in Stade gibt es auch Mutter-Kind-Wohngruppen. Dort ist auch die Tochter des mutmaßlichen Täters untergebracht.
3: Der Täter hatte zusammen mit vielen der Opfer einen Termin über das weitere Sorgerecht seiner 3 Monate alten Tochter, die sich im Objekt zusammen mit der Kindsmutter befand.
2: Der Termin eskaliert. Der Mann erschießt 6 Menschen, Mitarbeiter der Jugendbetreuung. Die Mutter und das Kind seien wohl auf. Der mutmaßliche Täter ist in Haft, bereits Polizei bekannt, allerdings wegen Bedrohung und nicht wegen Gewalttätigkeit.
1: Die Grazer SPÖ-Chefin Doris Campos ist nach dem Wahldebakel bei der Gemeinderatswahl zurückgetreten. Mit nur 5,6% der Stimmen war es das historisch schlechteste Ergebnis für die Sozialdemokraten in Graz. Zum vorerst geschäftsführenden Vorsitzenden wurde SPÖ-Landtagsklubobmann Hannes Schwarz gewählt. Angesichts der extremen Hitze mehren sich die Stimmen für eine Vorverlegung der Sommerferien. Nach Wiens Vizebürgermeisterin Bettina Emmerling von den NEOS spricht sich jetzt auch Kärntens Landeshauptmann Daniel Fellner von der SPÖ dafür aus. Denn die Hitzewellen würden immer früher beginnen.
4: Und im September hinaus wird es dann doch schon kühler. Und deshalb halte ich es einfach für gescheit, wenn wir uns zusammensetzen österreichweit und sagen, verlegen wir doch die Sommerferien 2 Wochen nach vorne. Das würde eine ziemliche Entspannung mit sich bringen,
1: sagt der Kärntner Landeshauptmann. In Monaco sind am Abend bei einer heftigen Explosion 3 Menschen schwer verletzt worden, darunter auch einer der reichsten ukrainischen Unternehmer. Ein bisher unbekannter Täter soll laut Polizei einen Sprengsatz bei einem Wohnhaus deponiert haben. Die Hintergründe sind noch unklar. Bei der Fußball-WM steht Marokko als 4. Team im Achtelfinale. Die Marokkaner haben die Niederländer vor kurzem im Elfmeterschießen besiegt, Martin Lang.
5: Ismail Sebari vom PSV Eindhoven schießt links unten ins Eck. Marokko ins Achtelfinale mit dem 3. verwandelten Elfmeter. 1:1 nach Verlängerung in einem Spiel, in dem die Niederländer durch Gakpo in Führung gegangen sind. Ausgleich für Marokko per Kopf in der 91. Minute durch Diop. Und Marokko ist wieder im Achtelfinale und trifft dort auf Kanada. Deutschland ist ausgeschieden im Elfmeterschießen. 1:1 nach Verlängerung, 3:4 im Elferschießen gegen Paraguay ausgeschieden. Und Brasilien schafft es ganz knapp durch ein Last-Minute-Tor 2:1 gegen Japan.
1: Das waren die Nachrichten mit Anselm Peer. Und jetzt zum Wetter.
6: Morgen am Mittwoch beendet eine Kaltfront von West nach Ost.
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1: Am Mikrofon ist Anselm Peer. Guten Morgen. Mit der geplanten Bundesstaatsanwaltschaft soll die Strafverfolgung unabhängiger von der Politik werden. Gestern hat die Dreierkoalition ihren Gesetzesentwurf in Begutachtung geschickt. 9 Wochen lang können dazu jetzt Stellungnahmen abgegeben werden. Schon jetzt gibt es justizintern Kritik, berichtet Petra Pichler.
2: Besonders viel Kritik gibt es an dem Regierungsplan, dass die Bundesstaatsanwälte vom Parlament gewählt und kontrolliert werden sollen. Martin Ulrich, Vorsitzender der GÖD-Bundesvertretung Richter und Staatsanwälte, wird so der Anschein, dass die Politik Einfluss auf die Staatsanwaltschaften nehmen könnte, nicht beendet, sondern verschlimmert.
3: Wir haben die Sorge, dass auch diese Positionen allenfalls künftig Eingang in Sidelettern findet, was eine ganz schlechte Optik mit sich bringen würde.
2: Außerdem könne das Parlament einen von der Bestellungskommission vorgeschlagenen Bundesstaatsanwalt ablehnen, kritisiert Anna-Maria Vukovic von der Staatsanwältevereinigung. Dazu komme auch noch, dass Bundesstaatsanwälte nur für 6 Jahre, also der Länge einer Legislaturperiode, gewählt werden.
4: Dadurch entsteht unseres Erachtens erst wieder der Eindruck, dass die Politik Einfluss auf die Justiz nimmt,
2: sagt Vukovic.
1: Mit den Sommerferien beginnt für viele Kinder bald auch die Zeit der Sportcamps und Sommerlager. Kinderschutzkonzepte sollen Gewalt und Missbrauch verhindern. Verpflichtet sind Campbetreiber dazu aber nicht. Seit 1,5 Jahren gibt es ein freiwilliges Gütesiegel. Die Nachfrage hält sich aber in Grenzen, berichtet Christine Baumgartner.
5: Bisher gab es etwa 50 Anträge, 10 wurden positiv beschieden. Die erste Verleihung der Gütesiegel findet aber erst im Herbst statt. Ein gutes Schutzkonzept zu erarbeiten könne Monate dauern, so Hedwig Wölfel von den Kinderschutzzentren, die das Gütesiegel ausstellen. Wie viele andere Organisationen fordert sie eine Verpflichtung.
6: Es wäre sinnvoll, wenn alle Organisationen, die mit Kindern arbeiten, ein Kinderschutzkonzept entwickeln müssen. Noch wichtiger als ein perfekt geschriebenes Kinderschutzkonzept ist es natürlich, dass das auch lebt und umgesetzt wird.
5: Für kleinere Vereine sei der bürokratische Aufwand zu groß, erteilt ÖVP-Familienministerin Claudia Bauer eine Absage und verweist auf ein Muster-Kinderschutzkonzept des Bundeskanzleramts zum Download.
1: Heftige Gewitter haben in Tirol zu Murenabgängen geführt. Im Bezirk Landeck in Bettnau am Arlberg ist ein Linienbus von den Schlammmassen erfasst worden. Die 3 Fahrgäste blieben unverletzt. Der Busfahrer wurde ins Spital gebracht. Auch in Oberösterreich sind die Feuerwehren am Abend zu mehr als 200 Unwettereinsätzen ausgerückt. Keller mussten ausgepumpt werden und ein Blitz hat ein Wohnhaus in Brand gesetzt. Besonders betroffen war der Bezirk Vöcklabruck. Bei der Fußball-WM sind die beiden Top-Teams, Deutschland und die Niederlande, im Elfmeterschießen ausgeschieden. Paraguay und Marokko haben es ins Achtelfinale geschafft. Paraguay schlägt Deutschland 4:3 und Marokko die Niederlande 3:2. Das waren die Nachrichten mit Anselm Peer.
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1: Am Mikrofon ist Hanse Impehr. Guten Morgen. Angesichts der extremen Hitze mehren sich die Stimmen für eine Vorverlegung der Sommerferien. Nach Wiens Vizebürgermeisterin spricht sich jetzt auch der Kärntner Landeshauptmann dafür aus. Mehr von Silvia Mises.
2: Temperaturen bis zu 40 Grad in den Klassenzimmern im Juni, das könne man nicht hinnehmen, meint Kärntens Landeshauptmann Daniel Fellner. Die Daten würden zeigen, dass die Hitzewellen immer früher beginnen.
3: Und im September hinaus wird es dann doch schon kühler. Und deshalb halte ich es einfach für gescheit, wenn wir uns zusammensetzen österreichweit und sagen, verlegen wir doch die Sommerferien 2 Wochen nach vorne. Das würde eine ziemliche Entspannung mit sich bringen.
2: Geht es nach Fellner, sollten die Sommerferien bereits nächstes Jahr 2 Wochen früher beginnen. Das hätte übrigens auch den Vorteil, dass dann zwischen dem Ende der Sommerferien und dem Beginn der Herbstferien eine längere Unterrichtszeit wäre, so der Landeshauptmann. Für eine Vorverlegung der Sommerferien hat sich vor kurzem auch Wiens Vizebürgermeisterin Bettina Emmerling von den NEOS ausgesprochen.
4: Das wäre für mich ein möglicher Lösungsansatz.
2: Ihr Parteikollege Bildungsminister Christoph Wiederkehr hat angekündigt, den Vorschlag prüfen zu wollen.
1: Die Grazer SPÖ-Chefin Doris Campus ist nach dem Wahldebakel bei der Gemeinderatswahl zurückgetreten. Mit nur 5,6% der Stimmen war es das historisch schlechteste Ergebnis für die Sozialdemokraten in Graz. In einer Jugendhilfeeinrichtung in Stade in Norddeutschland hat ein Mann gestern 6 Mitarbeiterinnen und Mitarbeiter erschossen. Das Entsetzen ist groß und viele Fragen sind noch offen. Hintergrund dürfte ein Sorgerechtsstreit sein, sagt Polizeipräsidentin Katrin Schuol.
5: Der Täter hatte zusammen mit vielen der Opfer einen Termin über das weitere Sorgerecht seiner 3 Monate alten Tochter, die sich im Objekt zusammen mit der Kindsmutter befand.
1: Der 45-jährige Deutsche wurde festgenommen, die Tochter und deren Mutter blieben unverletzt. Im Abwehrkampf gegen Russland setzt die Ukraine die massiven Drohnenangriffe fort. Laut dem russischen Verteidigungsministerium hat die Luftabwehr in der Nacht wieder mehr als 400 ukrainische Drohnen abgefangen. Bei der Fußball-WM sind in der Nacht 2 Favoriten jeweils im Elfmeterschießen gescheitert. Für die Niederlande ist gegen Marokko Endstation und für Deutschland gegen Paraguay, Martin Lang.
6: Die DFB-Elf hat gegen Paraguay nur den Ausgleich geschafft, 1-1 nach Verlängerung und scheitert dann im Elferkrimi. Und DFB-Teamchef Julian Nagelsmann ist nach dem Spiel ehrlich und offen.
7: Du ausscheidest in der ersten K.O.-Runde bei so einem großen Turnier mit so vielen Mannschaften, ist es deutlich zu wenig für den deutschen Fußball. Ich bin jetzt keiner, der sich hier sitzt und sagt, ich trete jetzt zurück, nur weil wir ausgeschieden sind. Wenn der DFB möchte, dass ich weitermache, dann mache ich auch weiter. Und wenn er das nicht möchte, dann darf er mir das sagen.
6: Auch die Niederländer scheitern im Elferschießen. 1-1 nach Verlängerung. Und nachdem die Marokkaner in der 91. Minute ausgleichen, verwandelt Ismail Zaibari vom PSV Eindhoven den entscheidenden Elfer für Marokko zum Achtelfinalaufstieg. Brasilien schafft es mit einem Tor in der Nachspielzeit gegen Japan nach 0-1 Rückstand gerade noch mit einem 2-1 ins Achtelfinale.
1: Das waren die Nachrichten mit Anselm Peer.
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1: Am Mikrofon ist Anselm Peer. Nach den verheerenden Erdbeben in Venezuela ist die Zahl der Toten auf über 1.700 gestiegen. Die Einsatzkräfte suchen gemeinsam mit zahlreichen internationalen Helfern und Helferinnen unter eingestürzten Gebäuden weiter nach Überlebenden. Die Hoffnung, nach 6 Tagen noch Überlebende zu finden, ist aber gering. Barbara Tschandl berichtet.
2: Erst vor wenigen Stunden ziehen die Rettungskräfte einen 12-jährigen Buben unter den Trümmern hervor. Er ist verletzt, aber er hat überlebt. Die Einsatzkräfte suchen unermüdlich weiter. Zehntausende Menschen werden nach den beiden Erdbeben nach wie vor vermisst. Über 140 von ihnen sind erst einen Tag vor dem Beben aus den USA ausgewiesen worden und wurden in einem Hotel nahe der Hauptstadt Caracas untergebracht. Es wurde beim Erdbeben komplett zerstört. Die Mutter eines Betroffenen, der schwer verletzt gerettet werden konnte, berichtet, nachdem der Flug aus den USA angekommen ist, haben sie den gesamten Migrationsprozess durchlaufen. Er hat mich dann angerufen und gesagt, ich liebe dich, Mama. Wir sehen uns morgen zu Hause. Die Sucharbeiten werden noch dazu wegen zahlreicher Nachbeben erschwert. Bisher hat es mehr als 600 gegeben.
1: Angesichts der Hitzewelle spricht sich jetzt auch Kärntens Landeshauptmann Fellner für eine Vorverlegung der Sommerferien um 2 Wochen aus. So könnten die heißesten Tage des Jahres besser umgangen und die Zeit bis zu den Herbstferien sinnvoller genutzt werden, argumentiert der SPÖ-Politiker. Zuvor hatte sich auch Wiens Vizebürgermeisterin Emma Link von den NEOS für eine Vorverlegung ausgesprochen. Es bleibt heiß und heute wird es noch einmal richtig schwül. Durch die hohe Luftfeuchtigkeit fühlt sich die Hitze noch intensiver an, Raphael Grabscher.
3: Hohe Luftfeuchtigkeit macht die Hitze in Innenräumen oft noch unerträglicher, als sie ohnehin schon ist. Denn wenn die Luft zu feucht ist, kann sich der Körper auch durch Schwitzen kaum noch abkühlen. Der Innsbrucker Umweltmediziner Heinz Fuchsig rät deshalb, Feuchtigkeitsquellen in der Wohnung so gut es geht zu reduzieren. Also den Abzug beim Kochen und auch den Badezimmerlüfter nach dem Duschen nachlaufen zu lassen. Und auch sehr wasserdurstige Zimmerpflanzen sollte man zurzeit lieber aus dem Wohnzimmer verbannen. Beim Lüften empfiehlt Fuchsig.
4: In den Morgenstunden durchlüften lassen, was geht, und dann zulassen, ist ein grundsätzlicher Tipp.
3: Und wer kann, sollte querlüften, also Fenster auf gegenüberliegenden Seiten der Wohnung öffnen, damit der Wind die feuchte Wärme auch wirklich gut nach draußen tragen kann.
1: Ein Blitzschlag hat im Salzburger Pongau am Abend einen Waldbrand ausgelöst. Das Feuer in dem schwer zugänglichen Gebiet in Mühlbach am Hochkönig ist per Hubschrauber gelöscht worden. Unwetter gab es auch in Tirol, da ist ein Linienbus von einer Mure getroffen worden. Und in Oberösterreich mussten die Feuerwehren zu mehr als 200 Unwettereinsätzen ausrücken. Das waren die Nachrichten mit Anselm Peer.
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1: Am Mikrofon ist Anselm Peer. In der Debatte um die Sonntagsöffnung prescht Vorarlberg jetzt vor. Ab morgen dürfen kleine Lebensmittelgeschäfte in 65 ländlichen Gemeinden an Sonn- und Feiertagen geöffnet haben. Der Handel fordert österreichweit einheitliche Regeln. Derzeit gäbe es da einen Wildwuchs. Mehr von Claudia Peintner-Schmidt.
2: Wann man ein Geschäft in Österreich am Sonntag geöffnet haben darf, dazu gibt es je nach Bundesland viele unterschiedliche Regelungen. Ausnahmen existieren etwa für Tankstellen, Bahnhöfe, Souvenirläden oder auch die rund 600 Tourismuszonen. Lebensmittelhändler in den Zonen dürfen da offen halten, manchmal auch Modegeschäfte, manchmal auch nicht. Rainer Treffelig, Handelsobmann in der Wirtschaftskammer, fordert:
3: Klarere Regelungen, einheitlichere Regelungen und nicht so ein Wildwuchs.
2: Die strengen Öffnungszeitenregelungen seien auch nicht mehr zeitgemäß.
3: Wir haben eine Veränderung im Bereich des Onlinehandels, wir haben eine Veränderung im Bereich der Technologie und wir diskutieren auf Basis von Öffnungszeitengesetzen irgendwann aus den 60er, 70er, 80er Jahren.
2: Gegen eine Ausweitung der Sonntagsöffnung sprechen sich regelmäßig Kirchen- und Arbeitnehmervertreter aus.
1: In Kärnten hat ein Mann in der Nacht seine Ex-Partnerin und ihren neuen Freund mit einer Axt attackiert. Den 29-Jährigen hat er getötet. Die 30-Jährige konnte schwer verletzt flüchten. Nach der Tat in St. Veit an der Glan soll der 27-Jährige Suizid begangen haben. Er ist frontal in einen entgegenkommenden LKW gefahren. Die Ermittlungen sind im Gang. In Monaco sind bei einer heftigen Explosion 3 Menschen schwer verletzt worden, darunter auch ein ukrainischer Unternehmer. Ein bisher unbekannter Täter soll laut Polizei am Abend einen Sprengsatz bei einem Wohnhaus deponiert haben. Die Hintergründe sind noch völlig unklar, berichtet Barbara Tschandl.
4: Bei einem der Betroffenen soll es sich laut ersten Angaben um einen der reichsten Unternehmer der Ukraine handeln. Außerdem mündlicher verletzt. Laut Angaben französischer Medien gehören die 3 zu einer Familie. Mehrere weitere Personen sind bei der Explosion leicht verletzt worden. Sie haben Schnittverletzungen erlitten. Kurz vor dem Vorfall soll eine Person an dem Ort beobachtet worden sein, die einen Rucksack im Eingangsbereich des Wohnhauses abgestellt hat und dann zu Fuß in Richtung der französischen Stadt Beausoleil geflohen ist. Der Bürgermeister der Stadt sagt:
5: Wir konnten ihn auf Überwachungskameras beobachten und haben sofort die französische Nationalpolizei informiert.
4: Die verdächtige Person ist laut Polizei weiterhin auf der Flucht. Ob es sich bei dem Vorfall um einen Anschlag gehandelt hat, wurde bisher noch nicht bekannt gegeben.
1: 3 Schweizer Museen haben geraubte Kunstobjekte an Nigeria zurückgegeben. Die 18 sogenannten Benin-Bronzen waren vor 130 Jahren zusammen mit tausenden anderen Kunstwerken von britischen Kolonialtruppen gestohlen und später auf dem internationalen Kunstmarkt verkauft worden. Das waren die Nachrichten mit Anselm Peer. Und jetzt zum Wetter.
6: Heute scheint oft die Sonne und am heißesten wird es im Osten mit Höchstwerten bei 37 Grad. Im Großteil Österreichs hat es zwischen 29 und 34 Grad. Auch heute entstehen wieder Gewitter, die heftig sein können. Am größten ist die Wahrscheinlichkeit dafür im Bergland sowie im Waldviertel und im Mühlviertel. Morgen von Vorarlberg bis Oberösterreich nur noch 20 bis 26 Grad. Im Osten und im Süden noch einmal heiß bei 30 bis 35 Grad. Im Laufe des Tages von Westen her Regen und Gewitter und dabei Unwettergefahr durch Starkregen und Sturmböen. So viel zum Wetter mit Thomas Wostal.
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1: Am Mikrofon ist Anselm Peer. In Kärnten hat ein Mann in der Nacht seine Ex-Freundin und deren neuen Partner mit einer Axt attackiert, in ihrer Wohnung in St. Veit an der Glan. Den 29-Jährigen hat er getötet, die 30-jährige Frau konnte schwer verletzt flüchten. Isolde Nothnagel berichtet.
2: Gegen 2 Uhr in der Früh gelangt der 27-Jährige, der noch einen Schlüssel von der ehemaligen gemeinsamen Wohnung hat, in die Wohnung seiner Ex-Freundin. Zu diesem Zeitpunkt ist auch noch der neue Freund der Frau und 2 minderjährige Kinder in der Wohnung. Der Mann attackiert die 30-jährige Ex-Freundin und den neuen Lebensgefährten der Frau. Dieser wird tödlich verletzt. Die Frau überlebt mit schweren Verletzungen. Dann nimmt der Täter den Schlüssel vom Auto seiner Ex-Freundin und fährt auf die S37 Richtung Klagenfurt. Kurz nach St. Veit rast er frontal gegen einen entgegenkommenden LKW. Der 27-Jährige stirbt noch an der Unfallstelle. Der LKW-Lenker erleidet einen Schock.
1: Die leeren Kassen erhöhen den Druck für Reformen. Heute gehen die Verhandlungen weiter. Vertreter von Bund, Ländern und Gemeinden treffen sich in diesen Minuten im Bundeskanzleramt, um die Reformpartnerschaft voranzubringen. Mehr von Peter Daser.
3: Es sind 4 Bereiche, die die sogenannte Reformpartnerschaft abdecken soll. Gesundheit, Bildung, Verwaltung und Energie. Eine Gesundheitsreform gilt dabei als das mit Abstand wichtigste Thema. Hier gibt es wegen der knappen Kassen besonderen Reformdruck. Und hier gab es auch schon viele Vorschläge zu hören in letzter Zeit, ob etwa der Bund für Spitäler zuständig werden soll oder die Länder für Fachärzte, ob Primärversorgungszentren weiter ausgebaut werden, ob die Gesundheitshotline 1450 vereinheitlicht wird oder ob bundesländerübergreifende Gesundheitsregionen kommen. Konkretes war von den Regierungsparteien zuletzt weder bei diesem Thema noch bei den anderen zu erfahren.
1: In Frankreich ist ein Werbeverbot für sogenannte Ultra-Fast-Fashion, also für Wegwerfmode, beschlossen worden. Christoph Danninger aus unserer Wirtschaftsredaktion, was ändert sich dadurch?
4: Für besonders billige Kleidung, die im Internet angeboten wird, darf ab Jänner keine Werbung mehr gemacht werden. Dieses Verbot trifft alle Werbeformen, auch Influencer müssen sich also daran halten. Die genauen Kriterien für das Werbeverbot stehen noch nicht fest, aber es wird in erster Linie auf Kleidung zutreffen, die über chinesische Online-Händler wie Shein, Temu oder AliExpress verkauft wird.
1: Und könnte so etwas auch in Österreich kommen?
4: Es gibt zwar Forderungen nach so einem Werbeverbot für Billigmode, konkret geplant ist allerdings noch nichts. Unabhängig davon fällt aber die Zollfreigrenze. Ab morgen ist bei Paketen mit einem Warenwert unter 150 Euro aus Nicht-EU-Ländern eine Zollgebühr von 3 Euro fällig. Ab November verlangt die EU dann zusätzlich noch eine Bearbeitungsgebühr von 2 Euro.
1: Damit will die EU vor allem die Flut an Billigpaketen aus China eindämmen. Das waren die Nachrichten mit Anselm Peer. Und jetzt zum Wetter.
5: Am Nachmittag heute teils sonnig, teils gewitterig. Besonders im Bergland sowie im Waldviertel und im Mühlviertel sind auch heftige Gewitter möglich mit Starkregen, Sturmböen und Hagel. Die Höchsttemperaturen liegen zwischen 29 und 34, im Osten bei 37 Grad. Morgen von Vorarlberg bis Oberösterreich kühler mit 20 bis 26 Grad, im Osten und im Süden noch einmal 30 bis 35 Grad. Im Laufe des Tages von Westen her Regen und Gewitter, dabei Unwettergefahr durch Starkregen und Sturmböen. Soviel zum Wetter mit Thomas Wostal.
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5: Hitzewellen, die Formel lautet 3 30 300.
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5: Europa ist der Kontinent, der sich am schnellsten erwärmt. Das zeigen aktuelle Klimazustandsberichte der Weltorganisation für Meteorologie, WMO, und des EU-Klimadienstes Copernicus. Die Folgen: heißere Sommer, zunehmende Hitzewellen, steigende gesundheitliche Risiken und deutlich sichtbare ökologische Veränderungen. Herausforderungen wirksam zu begegnen, muss Europa gezielte Maßnahmen ergreifen, um klimawiderstandsfähiger zu werden. Anmerkungen, Einschätzungen und Vorschläge zu aktuellen Hitzewellen von Eva Schwab, Leiterin des Instituts für Städtebau der Technischen Universität Graz, Hans-Peter Huth, Umweltmediziner und Ökologe, Beate Brettner, Gesundheitslandesrätin Kärnten, und Gerhard Hohenwarter, Meteorologe bei Geosphere Austria, der einleitend die Frage beantwortet, warum sich Europa schneller erwärmt als andere Kontinente.
7: Ja, grundsätzlich muss man mal kurz sagen, dass sich alle Kontinente stärker erwärmen als der weltweite Durchschnitt, denn im weltweiten Durchschnitt geht ein Großteil der Erwärmungsenergie in die Ozeane. Und die erwärmen sich langsamer als Landmassen. Und warum sich dann Europa am stärksten erwärmt, das ist dann gar nicht mehr so viel stärker als die restlichen Kontinente. Das können Ursprünge haben an Landmeersverteilungen, an klimatischen Verteilungen. Zum Beispiel Europa hat gerade im Norden natürlich viel kalte Regionen, die erwärmen sich stärker als zum Beispiel die äquatorialen Regionen. Und dadurch kann es dann dazu kommen, dass sich Europa einfach ein wenig stärker erwärmt. Und wie gesagt, der große Unterschied ist vor allem von der Landmasse zum Meer und nicht zwischen den Kontinenten selbst.
5: Inwiefern die größte Hitzeproblematik in den Ballungsräumen oder in den Städten auftritt, meint der Meteorologe.
7: Ja, die städtische Hitzeinsel, das ist aber auch wiederum auf allen Kontinenten ein Problem. Und natürlich, je dichter eine Region besiedelt ist, desto höher ist das Problem. Aber es gibt also weltweit viele Regionen, die sehr dicht besiedelt sind. Da ist Europa nicht die einzige Region. Also städtische Hitzeinseln sind aber natürlich ganz ein großes Problem im Zeichen des Klimawandels, weil einfach da so viele Menschen leben und damit die Problematik sich dann einfach vervielfacht.
5: Entsiedelung und Begrünung, das seien die primären Notwendigkeiten, um den Hitzewellen vor allem in den Städten entsprechend zu begegnen, so Eva Schwab, Leiterin des Instituts für Städtebau der Technischen Universität Graz, die in der zweitgrößten Stadt von Österreich einige Pilotprojekte durchführte und respektable Ergebnisse erzielte. Ihre zentrale Botschaft lautet:
8: Ich würde alle auffordern, logisch über die eigenen Verhaltensweisen auch nachzudenken. Denn ich kann mich nicht über die Hitze beschweren und überall mit dem Auto hinfahren wollen. Also sich selber bei der Nase nehmen, dann ist die Begrünung auch möglich in der Stadt. Denn ohne eine Verkehrswende werden wir die Begrünung der Städte einfach nicht schaffen. Es gibt begrenzten Raum, den muss man gut gestalten, so dass er möglichst vielen Anforderungen möglichst gut entgegenkommt. Und es ist ein Abwägen von Prioritäten. Derzeit geht die Priorität nicht in die Kühlung der Städte und nicht in die Lebensqualität der Städte. Zumindest nicht so, wie wir sie jetzt verstehen. Ne? Das heißt, Begrünung und auch mehr Biodiversität führt ja letztendlich dazu, dass man auch lieber wieder draußen ist, dass man auch mehr sich unterhält mit anderen Leuten. Also das hat ganz, ganz viele positive Nebeneffekte. Das merkt man auch in der Gesundheit. Ja, wenn man mehr draußen ist, vielleicht einfach zum nächsten Park schlendert und geht, man bewegt sich wieder mehr. Das heißt, das hat so viele zusätzliche Effekte, nicht nur, dass es dann einfach kühler ist in der Stadt.
5: Denn die Abkühlung der Städte sei das zentrale Anliegen, wenn wir über Hitze sprechen. Und das ist, so Schwab, in städtischen Ballungszentren mit einer verstärkten Begrünung, aber auch mit Maßnahmen zur Klimaabschwächung verbunden.
8: Das Gute an der Gestaltung im öffentlichen Raum ist, dass ich nicht nur Klimawandelanpassung betreibe, das heißt, ich stelle mich ein auf mehr Hitze und versuche zu kühlen über eine Begrünung, sondern es ist auch Klimawandelabschwächung, weil einfach, wenn ich meine Mobilität verändere, wenn ich auch kompakter baue, verbrauche ich nicht mehr so viel CO2. Und dadurch unterstütze ich die richtige Richtung oder die richtige Entwicklung. Und natürlich, die Städteplanung ist ein grundlegendes Tool, damit wir gut weiterhin in Städten leben können. Das hängt mit der Planungskultur auch zusammen. Das hängt auch damit wieder zusammen, was wir uns alle vorstellen. Müssen wir wirklich alle 60, 70 Quadratmeter pro Person bewohnen? Ja, also die Zahlen von Wohnflächen sind ja seit den 70ern exorbitant gestiegen. Die Idee, dass man in einem Einfamilienhaus mit Pool leben muss, ist auch immer noch total stark verankert. Also das ist sozusagen das Ziel auch noch von ganz, ganz vielen jungen Leuten. Und eine kompakte Stadt, die aber begrünt ist, hat ganz viele Vorteile und kann auch Lebensqualität bieten. Und das, glaube ich, ist auch so ein Ding, das ich versuche, in allen Projekten, die wir zu begleiten, klarzumachen oder erlebbar zu machen, eben auch zu temporäre Gestaltungen. Weil eben mit Verboten kommt man nicht weit. Wir müssen Umgestaltungen schaffen, sei es temporär oder permanent, wo die Leute sich wohlfühlen und einfach sagen, ja genau, so, das will ich. Und dieses Erleben macht dann, ist einfach der Grundstein, dass es weitergeht.
5: Was der Einzelne gegen extreme Hitzebelastungen unternehmen kann, erläutert Umweltmediziner und Ökologe Hans-Peter Hutter, dessen primäre Empfehlung lautet:
9: Wenn es wirklich ans Individuum geht, man muss es halt ernst nehmen. Ich höre immer wieder auch von Personen, die definitiv einer Risikogruppe angehören, dass einem das nichts macht und es ist eh so wie früher und das ist alles kein Problem. Naja, so schaut es nicht aus, weil wenn ich dann ins Spital schaue, wo ich ja auch bin, so liegen eben aus dieser Gruppe oder kommen eben mit dem Krankentransport entsprechende Personen. Also als erstes schon ernst nehmen und entsprechend handeln. Das Wichtigste ist schlichtweg alles ruhiger angehen, weil die Hitze, der Stress belastet ja schon das Herz-Kreislauf-System und jeglicher zuzüglicher Stress, dass man das und jenes noch macht, naja gut, das verschärft die Situation. Also alles ruhiger angehen. Das Zweite ist, und das wissen eh alle, mehr Flüssigkeit zu sich nehmen, damit meine ich aber keinen Alkohol. Dabei, wenn ich mich jetzt erwische und ich sage mehr trinken, werden viele der Hörerinnen und Hörer denken, na gut, das weiß ich sowieso. Warum sagt ihr mir das? Ganz einfach deswegen, weil viele vergessen. Erstens einmal haben nicht alle so ein Durstgefühl, dass sich dann automatisch eben irgendwo dann bei einem einstellt, dass man was trinken muss, obwohl Durstgefühl eigentlich verhindert werden soll und vorher getrunken werden muss, aus physiologischer Sicht. Also man muss daran denken, dass man mehr trinkt und da stellt man so eine Karaffe hin und so weiß man über den Tag verteilt, dass man kleine Portionen trinkt. Das ist das Wichtigste und dann gibt es natürlich die vielen kleinen Tipps, dass man eben sich abkühlt zwischendurch, dass man Pausen macht, dass man, wenn man wirklich aktiv ist, dass man es eher sehr früh macht oder sehr spät und in Abhängigkeit von seiner Fitness, von der Leistungsfähigkeit sich einfach auf dieses Wetter einstellt. Im Bereich des Arbeitnehmerinnenschutzes ist es ein Schlechtwetter mittlerweile. Ich möchte es nicht jetzt alles so niedermachen, aber eine Hitzewelle ist einfach ein gewisses Gesundheitsrisiko für unterschiedlichste Gruppen. Und von daher ernst nehmen, also das sind so die wichtigsten Dinge. Es geht auch darum, dass man, wenn man zu Hause ist, dass man halt schaut, dass möglichst wenig Hitze reinkommt. Dass man sich auch da zu Hause behilft mit passiven Hitzemaßnahmen und mit Ventilatoren, mit Kühlung selber und schaut, dass man halt so zurande kommt. Wenn man rausgeht oder wenn die Wohnung einfach zu heiß ist, dann ist es halt wichtig, dass man weiß, wo es in der Nähe einen kühlen Raum gibt. Ich fand das immer toll, schon seit der Hitzewelle 2003, dass zwei Orte immer genannt worden sind. Das sind unsere Kirchen, also Kirchen insgesamt in Europa, wo es eben aufgrund der Architektur schon eher kühler ist in den meisten. Und der zweite, und das war auch interessant, eine Empfehlung, war, dass in Frankreich gesagt wurde damals, na bitte geht's in Supermärkte oder in welche Einkaufszentren, weil die sind angekühlt. Aber letztlich, was auch immer da in der Nähe ist, ist aus meiner Sicht nicht schlecht.
5: Eine interessante Empfehlung, die vor allem auch für die Stadtplanung relevant sein könnte, verknüpft die Landschaftsarchitektin Eva Schwab mit der Formel 3-30-300 und erklärt:
10: Es geht um Bäume letztendlich und Grünräume. Also jeder Mensch sollte 3 Bäume sehen von seinem Fenster aus. In der Nachbarschaft sollten mindestens 30% der Fläche beschattet sein, idealerweise von Bäumen. Und jeder Mensch sollte 300 Meter brauchen, um zum nächsten Grünraum zu kommen, in dem er sich gut aufhalten kann. Das wäre die Formel, so dass der Grünraum wirklich der Hitze entgegenwirken kann. Die Formel ist von einem niederländischen Forscher, der sich zu regenerativem und nachhaltigem Städtebau geforscht hat.
5: Bäume und Wälder sind natürliche Kühlräume, doch Umweltmediziner Hans-Peter Hutter verweist auf die Realerfahrungen vieler Menschen, indem er meint:
9: Natürlich kann man auch ins Grüne rausgehen, aber Achtung, da muss man aber hinkommen. Ich weiß jetzt nur vom urbanen Überlegungen, dass wenn man sagt, da geht es in den nächsten Park, ist, dass sich viele Menschen, die sich eh schon schwer tun, jetzt in einer heißen Wohnung, die sich schwer tun, auch mit Herz-Kreislauf oder Atemwegserkrankung oder vielleicht auch mit ihrem Gehen, dass die vielleicht ein paar Stock runter gehen müssen, dann gehen sie ein paar hundert Meter durch die sengende Hitze, dann sitzen sie im Park und der Park ist vielleicht etwas kühl, aber das kommt darauf an, wie der ausschaut. Wenn da jetzt eine Bank steht und zwei Bäume, naja, so abkühlt das dann auch nicht. Also das ist immer abhängig von der jeweiligen Möglichkeit, wohin zu kommen. Weil wenn der Weg schon so ist, dass er so belastend ist, um dorthin zu kommen und dann kühle ich mich kurz aus und dann muss ich wieder diesen Weg zurück und dann sitze ich wieder in meiner heißen Wohnung, ist es kontraindiziert. Also man muss schon schauen, wie man das am besten macht.
5: Damit die Abkühlung im Grünen nicht kontraindiziert wirkt, soweit Hutter, Hitze sei auch ein sozial geprägtes Phänomen und steht im Zusammenhang mit dem allgemeinen Wohlbefinden in der Gesellschaft. Neben Gesundheitsfaktoren wären auch gesellschaftliche Schwachstellen wie ein von Hutter so bezeichnetes Ungerechtigkeitsproblem zu sehen.
9: Hitze ist, finde ich, ein Paradebeispiel für einen Umweltfaktor, einen Umwelteinfluss, der abseits jetzt aufdeckt, dass es für die menschliche Gesundheit in allen seinen Dimensionen, nämlich körperlich, seelisch, mental, geistig, Probleme bietet, aber auch für die letzte kommt nämlich auch für soziale Wohlbefinden. Es ist schon wie ein bisschen eine Lupe, die aufdeckt, welche gesellschaftlichen Schwächen wir haben. Und wenn es jetzt genau eine Gruppe besonders trifft, nämlich die Menschen, die vereinsamen, die alleine zu Hause leben, naja, dann ist es ja genau das Problem, das ja bekannt ist. Nur durch diese Temperatur, durch diese Hitze wird das noch einmal, dann tritt das noch einmal in den Vordergrund aus meiner Sicht. Und dementsprechend finde ich es auch wichtig, dass man das Gesundheitsproblem verknüpft mit einem Ungerechtigkeitsproblem. Es ist für einige viel, viel schwerer, mit der Hitze zurechtzukommen als für andere.
5: Damit dennoch eine gewisse soziale Ausgewogenheit gegeben ist, wurde etwa von der Kärntner Gesundheitslandesrätin Beate Brettner ein landesweiter Hitzeschutzplan entwickelt. Dieser schließt neben Soforthilfen und Prävention auch die fachliche Qualifizierung in den Gesundheitsberufen ein.
11: Wir konzentrieren uns auf drei Säulen: auf die Prävention, auf Information und Qualifizierung. Dazu gehört der aktuelle Kärntner Hitzeschutzplan mit klaren zielgruppenspezifischen Empfehlungen, etwa für ältere Menschen, für Kinder, für pflegende Angehörige oder auch für Haustiere. Wichtig ist unser Frühwarnsystem. Der wird in Zusammenarbeit mit der GIOS für Austria auch immer wieder aktiviert, damit jene, die besonders vulnerable Personengruppen darstellen oder Personen, die mit diesen vulnerablen Personengruppen arbeiten, rechtzeitig reagieren können. Also zum Beispiel auch Gesundheitseinrichtungen, Pflegeheime oder Rettungsdienste. Ein zentraler Schwerpunkt liegt in der Bewusstseinsbildung. Wir bringen praxisnahes Wissen direkt zu den Menschen. Besonders wichtig sind uns die Aus- und Weiterbildungsmaßnahmen für die Gesundheitsberufe oder auch für jene, die Gesundheitsberufe gerade erlernen, also für Pflegekräfte in den Schulen oder auf der Fachhochschule. Und eine Ansprechgruppe sind unsere Pflegenahversorgerinnen, die in der Bevölkerung in den Regionen tätig sind, damit hitzebedingte Risiken für ihre Schützlinge früh erkannt und richtig gehandelt werden kann.
5: Welche Prognose gibt nun der Klimaforscher zu Hitze und Erwärmung ab? Geht der Trend mit extremen Hitzewellen weiter? Wird er sich verlangsamen oder verstärken? Also wohin geht die Reise?
7: Ja, im Moment sehen wir nur einen ganz langsamen Rückgang bei den weltweiten CO2-Emissionen. Das heißt, wir emittieren noch immer sehr, sehr viel CO2. Und nachdem dieses Treibhausgas lange in der Atmosphäre verweilt, ist nicht damit zu rechnen, dass es zu einem baldigen oder zu einer baldigen Stabilisierung des Klimas kommen wird. Das heißt, in den nächsten 10, 20, 30 Jahren ist mit einer weiteren Erwärmung zu rechnen. Und dann entscheidet sich eben, wie rasch wir als Gesamtgesellschaft reagieren und unser gesamtes System umstellen, weg von fossilen Energieträgern, weg von Überproduktionen und Co., sodass dann wirklich auch wir wieder kein CO2 im Idealfall oder keine Treibhausgase im Idealfall ausstoßen und sogar dann wieder einsparen können oder abbauen können. Aber im Moment sehe ich da einfach durch die Entwicklungen der letzten Jahre und Jahrzehnte einen weiteren Anstieg, der uns noch über die Mitte des Jahrhunderts hinaus sicherlich erhalten bleiben wird.
5: Soweit eine eher pessimistische Prognose des Klimaexperten Gerhard Hohenwarter. Ohne auf bereits erwähnte Lösungsvorschläge nochmals einzugehen, nun kurz und pointiert der Appell des Umweltmediziners Hans-Peter Hutter.
9: Es ist relativ einfach. Es gibt sehr viele wissenschaftliche Erkenntnisse. Es gibt Best-Practice-Beispiele. Es geht jetzt darum, das, was hier theoretisch vorhanden ist, dieses Wissen herzunehmen und umzusetzen. Das ist es. Es ist nicht mehr das Erfinden von XY, sondern es ist schlichtweg das Ernstnehmen dieses Problems und das Umsetzen, dass man hier Engagement zeigt, Kreativität und letztlich auch Rückgrat. Und was zu tun ist, ganz ehrlich, das ist bekannt. Nur muss man das auch tun und nicht nur alles von heute auf morgen verschieben, weil das tun wir eh schon lang.
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1: 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Ura pa kaže 11:37 oziroma že 38 minut.

0: Ura je 12 in 30 minut.
1: Herzlich willkommen zum Mittagsjournal. Mordalarm in Friesach. Ein Mann tötet den neuen Partner seiner Ex-Freundin mit einer Axt und verletzt die Frau schwer. Dann rast er mit seinem Auto frontal gegen einen LKW. Eine Vorverlegung der Sommerferien können sich auch die Mitglieder der Landesregierung vorstellen. Kärnten weist die höchste Pro-Kopf-Verschuldung Österreichs auf. Zu diesem Schluss kommt der Rechnungshof. Und das Wetter bringt heute wieder Sonne, Hitze und Gewitter.
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1: Der tödliche Autounfall in den frühen Morgenstunden auf der S37 in Kärnten hat einen dramatischen Hintergrund. Ein 27-Jähriger fährt offensichtlich absichtlich mit einem PKW gegen einen entgegenkommenden LKW und kommt dabei ums Leben. Zuvor tötet er den neuen Partner seiner Ex-Freundin mit einer Axt und verletzt die Frau schwer. Elisabeth Bergmann mit den Einzelheiten.
3: Ein Mord, ein versuchter Femizid und ein Suizid. Das ist die traurige Bilanz der Schreckensnacht in Friesach. Der 27-jährige Tatverdächtige hat noch einen Schlüssel zur Wohnung seiner Ex-Partnerin. Um 2 Uhr in der Früh verschafft er sich Zutritt. Zu diesem Zeitpunkt sind auch der neue Partner der Frau und 2 minderjährige Kinder in der Wohnung. Die Frau wird durch Geräusche wach und steht auf. Der 27-jährige mutmaßliche Täter greift die Frau mit einer 80 cm langen Axt an. Trotz schwerer Verletzungen gelingt der 30-Jährigen die Flucht. Während sie versucht, bei Nachbarn Hilfe zu holen und die Polizei alarmiert, greift der Tatverdächtige den neuen Partner seiner Ex-Freundin an und tötet ihn. So Polizeisprecher Werner Bucher.
4: Derzeitiger Ermittlungsstand schaut es so aus, dass der 27-Jährige den 29-jährigen Mann mit der Axt attackiert hat und diesem tödliche Verletzungen zugefügt hat.
3: Dann nimmt er sich die Autoschlüssel der Frau und flüchtet mit ihrem PKW. Er fährt auf der S37 Richtung Klagenfurt. Kurz nach St. Veit fährt er vermutlich in suizidaler Absicht in einen entgegenkommenden LKW. Er stirbt noch an der Unfallstelle. Der LKW-Fahrer erleidet einen Schock und muss im Krankenhaus behandelt werden. Die schwer verletzte Frau wird im Krankenhaus Friesach notoperiert. In welchem Verhältnis die Kinder zum mutmaßlichen Täter oder den Opfern stehen, ist noch nicht bekannt.
4: Die 2 minderjährigen Kinder dürften während der Tat geschlafen haben und dann eben durch das Geschehen munter geworden sein und haben dann auch die Wohnung verlassen können.
3: Das Landeskriminalamt ermittelt.
1: In 10 Tagen geht das laufende Schuljahr zu Ende, doch aufgrund der steigenden Temperaturen kommt nun immer häufiger der Ruf nach einer Vorverlegung der Sommerferien. Denn viele Klassenzimmer sind nicht klimatisiert. Was aber würde es für den Schulalltag bedeuten, wenn die Schulen schon Ende Juni geschlossen wären? Christian Rosenzopf hat sich bei Schulen und Elternvertretern umgehört.
5: Es ist wahrlich ein hitziges Thema, das haben wir heute Vormittag auch bei unserem Rundgang durch die Schulen gesehen. Die Direktorin der HLW St. Veit sieht eine Vorverlegung der Sommerferien alleine nicht als Lösung. Gerlinde Zergoy-Wagner.
6: Organisatorisch ist alles machbar. Ja. Die Frage ist, wie sinnhaft ist es, wenn wir zum Beispiel dann im Anfang September die nächste Hitzewelle haben? Prinzipiell werden wir eher eben an bauliche Maßnahmen denken müssen, beziehungsweise dass man in der Schulautonomie die Möglichkeit gibt, dass man zum Beispiel sagt, zumindest der Nachmittagsunterricht kann entfallen, zumindest in höheren Schulwesen, wo die Eltern noch nicht mehr die Problematik zur Aufsicht haben.
5: Skeptisch ist auch Lehrer und Personalvertreter Manfred Janscher.
7: Weil der organisatorische Aufwand extrem groß ist. Die Semesterferien müssen wahrscheinlich auch verschoben werden, weil ja die Vorverlegung des Sommersemesters war. Mit der Matura-Frage wird es dann ziemlich schwierig. Dann ist es so, dass es ja doch österreichweit gestaffelter Ferienbeginn ist. Dann die Frage ist ja auch natürlich, wie schaut es aus mit der Hitzewelle? Kommt die nächste oder in den nächsten Jahren genau zur gleichen Zeit? Wer sagt, dass das dann, wenn man es vorverlegt, nicht dann nächstes Jahr einfach ein extrem heißer August wird? Und dann hat man das gleiche Problem wieder.
5: Die Präsidentin der Elternvereine an den höheren Schulen in Kärnten, Ulrike Reinöhl, hält eine Vorverlegung der Ferien für machbar.
8: Ich glaube schon, dass wenn Eltern Zeit haben, sich darauf einzustellen und über Urlaubszeiten mit ihren Chefs und Chefinnen auch zu sprechen, dass das eine Möglichkeit wäre. Nur ich glaube einfach, dass dadurch, dass sicher, wir hatten schon im Mai so eine Hitzezeit, so eine massive, also sich da so aufs Wetter einzustellen, ich weiß nicht, ob das allein mit der Verlegung der Sommerferien möglich ist.
5: Die Direktorin des BG Lerchenfeld in Klagenfurt, Ulla Cedrosser-Gruber, würde eine Vorverlegung begrüßen.
9: Wir sind immer im Schulbetrieb sehr flexibel. Das wird schon hinhauen. Und ein Unterricht, vor allem jetzt gegen Ende des Jahres und unter diesen Bedingungen, ist gar nicht mehr möglich. Das heißt, man versucht, von einem Schattenplatz zum nächsten zu wandern und den Kindern zumindest ein bisschen Spiel zu bieten, bis es endlich am 10. Juli zum Zeugnis kommt und die Kinder dann diese Hitze dann am See genießen können.
5: Es ist und bleibt eine hitzige Diskussion.
10: Der Vorstoß von Landeshauptmann Daniel Fellner für eine Vorverlegung der Sommerferien war heute auch zumindest am Rande Thema in der Landesregierungssitzung in Abwesenheit Fellners, der heute in Wien mit dem Bund zur geplanten Reformpartnerschaft verhandelt. Bildungsreferent Peter Reichmann ist ebenfalls für 2 Wochen frühere Sommerferien. Beim Thema Klimaanlagen in Schulen hingegen zurückhaltend. Mehr von Christoph Glanschnick.
11: Die Sommerferien künftig 2 Wochen vorzuverlegen wäre richtig und wichtig, sagt Bildungsreferent Peter Reichmann, SPÖ. Im Juni stünden Hitzewellen immer öfter an der Tagesordnung, im September sei die Wetterlage entspannter. Zum Thema Klimaanlagen in Schulen verweist er auf die mit Bund, Gemeinden und Schulgemeindeverbänden unterschiedlichen Erhalter.
12: Klimatisierung ist natürlich eine sehr weitreichende Maßnahme, nämlich nicht nur in der Umsetzung baulicher Natur, sondern auch die Betriebskosten betreffend. Und somit kann man mit diesem Vorstoß, die Sommerferien zu verlagern, eine Verbesserung erzielen, ohne in jedes Schulgebäude baulich eingreifen zu müssen.
11: Bei der gestern vorgestellten 37 Millionen Euro teuren Modernisierung des Bildungscampus Hubertusstraße in Klagenfurt werden nur einzelne Räume klimatisiert, die Klassen selbst nicht. Bauern müsse grundsätzlich neu gedacht werden, sagt Landeshauptmann-Stellvertreterin Gabi Schaunig, SPÖ.
13: Die Gebäude so auszugestalten, dass Beschattungsmöglichkeiten bestehen, das Umfeld von Gebäuden so auszugestalten, dass nicht Versiegelung stattfindet. Und ein schönes Beispiel ist eben der neu geplante Technologiepark in St. Paul, der sich auch genau mit diesen Fragen beschäftigt.
11: ÖVP-Landeshauptmann-Stellvertreter Martin Gruber sieht zum Thema Sommerferienvorverlegung noch Diskussionsbedarf.
14: Vor allem, weil die Vorverlegung der Ferien durchaus zu einer Verkürzung des 2. Semesters führen würde, das eh schon von Haus aus wahnsinnig knapp ist und mit sehr viel Druck auch bei den Schülerinnen und Schülern verbunden ist. Also es ist ein Vorstoß, über den man auf jeden Fall diskutieren kann, aber noch nicht diskutiert wurde.
11: Beschlossen hat die Landesregierung, eine Unterstützung für abgelegene Milchbetriebe wieder einzuführen. Für jene, die ihre Milch zu Sammelstellen bringen müssen, steht ab Herbst ein Transportkostenzuschuss bereit. Insgesamt 500.000 Euro, um gestiegene Kosten abzufedern, so Gruber. Zudem steuert das Land wieder 5 Millionen Euro bei, um die Prämien für eine Risiko- und Ernteausfallversicherung von bäuerlichen Betrieben zu senken. Im Vorjahr konnten über die Versicherung 40 Millionen Euro Schäden abgedeckt werden. Weiter finanziert werden auch kostenlose Schwimmkurse für 6.000 Kinder und Jugendliche in Kindergärten, Schulen und Gemeinden. Ertrinken sei bei unter 5-Jährigen die häufigste Todesursache. Die Initiative solle helfen, Leben zu retten, so Bildungsreferent Reichmann.
10: Christoph Glanschnick hat berichtet. Die Meldungen hat Christian Toplitsch für Sie zusammengestellt.
15: Der Kärntner Landesrechnungshof hat in einem neuen Bericht den Rechnungsabschluss des Landes für das Jahr 2025 überprüft. Demnach weist Kärnten nach wie vor die höchste Pro-Kopf-Verschuldung Österreichs auf. Die Gesamtschulden hätten sich im vergangenen Jahr um 273,7 Millionen Euro auf mehr als 4,3 Milliarden Euro gesteigert. Die Überprüfung des Landesrechnungshofes zeigte darüber hinaus, dass sich wichtige Kennzahlen negativ entwickeln. Laut Daten der e-Control war der Medianpreis für einen Liter Diesel in Kärnten im Juni mit 1,787 Euro um 13 Cent niedriger als im Mai, weist die Mobilitätsorganisation VCÖ in einer Aussendung hin. Eurosuper war mit 1,701 Euro pro Liter um 10 Cent billiger als im Mai. Und das, obwohl die Spritpreisbremse im Juni von 4,5 Cent auf 1,7 Cent reduziert wurde. Zu einem tödlichen Verkehrsunfall ist es gestern Nachmittag auf der A2 Südautobahn bei Völkermarkt gekommen. Der Lenker eines italienischen Sattelzuges prallte in Fahrtrichtung Graz gegen einen vor ihm fahrenden LKW, der Mäharbeiten auf der Autobahn absichern sollte. Dabei wurde der 42 Jahre alte Lenker des Absicherungs-LKW getötet. Bei dem Unfall wurden auch der Lenker des italienischen LKW und der Fahrer der Straßenkehrmaschine schwer verletzt und mussten ins Krankenhaus gebracht werden. Und das seit Jahren diskutierte Thermenprojekt am Klopainersee könnte einen wichtigen Schritt näher rücken. Morgen Mittwoch entscheidet der Gemeinderat von St. Kanzian über den Vertrag mit dem Projektwerber für Errichtung und Betrieb einer öffentlichen Therme samt Hotel am Ostufer des Klopainersees. Fertig würde das Projekt frühestens 2030 sein.
10: Und das sind die Hinweise für Kärnten heute, 19 Uhr, ORF 2. Wir berichten über den Mordalarm in Friesach. In der Regierungssitzung wurde heute unter anderem ein Transportkostenzuschuss für Kärntens Milchbauern beschlossen. Die schlechte Wirtschaftslage hat zu einem Umsatzrückgang bei den Wietersdorfer Zementwerken geführt. Und Sie sehen einen Beitrag aus Hermagor. Dort hat sich eine Bürgerinitiative für die Revitalisierung des Mühlbaches eingesetzt. Kärnten heute, 19 Uhr, ORF 2. Damit sind wir beim Wetter. Oft scheint die Sonne, Wolken ziehen aber auch durch. Außerdem gehen stellenweise einzelne Regenschauer und Gewitter nieder, die kräftig sein können, auch mit Starkregen und Sturmböen. Es bleibt heiß, die Temperaturen klettern auf 29 bis 35 Grad. Derzeit hat es in Klagenfurt 30 Grad. Das war das Mittagsjournal mit Isolde Notnagel. Im Namen des Teams sage ich danke für Ihr Interesse.
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1: Am Mikrofon. In Österreich gibt es heuer bisher fast doppelt so viele Badetote wie zum gleichen Zeitpunkt im Vorjahr. Wie das Kuratorium für Verkehrssicherheit mitteilt, sind heuer bisher 25 Menschen beim Baden ums Leben gekommen. Voriges Jahr waren es bis Ende Juni 14. Annabel Amini berichtet.
2: Erst am Sonntag sind bei einem Badeunfall in der Ill in Vorarlberg 3 Menschen, darunter ein 10-jähriger Bub, gestorben, nachdem sie in eine Wasserwalze geraten sind. Eine unterschätzte Gefahr, sagt Christian Kreutler vom Kuratorium für Verkehrssicherheit.
3: Der zieht den Körper unter Wasser. Das kann man von außen gar nicht sehen. Das Problem ist, dass man hier aus dieser Walze nicht mehr rauskommt und dann mehr oder weniger langsam ertrinkt, immer wieder mal raufkommt und wieder runtergezogen wird.
2: Selbst für gute Schwimmer mit Schwimmweste sei das eine Herausforderung. Insgesamt komme es häufiger zu Unfällen im Wasser, weil die Schwimmkenntnisse in Österreich seit Corona schlechter geworden sind, so der Experte.
3: Wir sind in einer Generation, die nicht mehr schwimmen kann. 25% aller Menschen, die auch im Wasser sind, sagen selbst, dass sie nicht oder nur sehr schlecht schwimmen.
2: Generell rät der Experte, kein Reinspringen, kein Alkohol und in offenen Gewässern nie alleine schwimmen zu gehen.
1: Bei der sogenannten Reformpartnerschaft von Bund, Ländern, Gemeinden und Sozialversicherung wird weiter um eine Einigung gerungen. Die Vertreter beraten im Bundeskanzleramt in Wien vor allem über Bildung und Gesundheit. Zumindest Zwischenschritte sollen festgelegt werden, zum Beispiel um die vielen einzelnen Kompetenzen im Gesundheitswesen zusammenzufassen. Über weitere Gespräche zwischen den USA und dem Iran herrscht weiter Verwirrung. Beide Staaten haben Delegationen in die Hauptstadt von Katar, Doha, geschickt. Nach Angaben der USA wird heute weiter verhandelt. Der Iran dementiert, dass es direkte Gespräche geben wird. Südafrika wird von fremdenfeindlichen Protesten erschüttert. Vor allem aus Teilen der armen schwarzen Bevölkerung mobilisieren sich Gruppen gegen illegale Zuwanderung aus den Nachbarstaaten. Bürgerwehren haben illegal Eingewanderten eine Frist gesetzt. Spätestens heute sollen sie das Südafrika verlassen. Ansonsten drohe Gewalt. Paul Huema berichtet.
4: Die Straßen in Südafrika wirken wie ausgestorben. Geschlossene Geschäfte, verrammelte Türen, leere Plätze. Die Polizei ist in Alarmbereitschaft. Selbsternannte Bürgerwehren rufen zum Großkampftag gegen illegale Ausländer. Alle ohne Papiere müssen bis heute ausreisen oder werden zu freiwillig erklärt. Die Demonstranten machen Zuwanderer für die hohe Arbeitslosigkeit, die Armut und die Kriminalität verantwortlich, plündern Geschäfte und zünden Unterkünfte an. Mehrere Migranten wurden getötet. Regierungen vieler afrikanischer Länder haben damit begonnen, ihre Landsleute zu evakuieren. Die südafrikanische Regierung verspricht, die Ordnung zu bewahren und gleichzeitig eine Verschärfung der Zuwanderungspolitik, um die Lage in den Griff zu bekommen. Bislang aber ohne Erfolg.
1: Das waren die Nachrichten mit Paul Kracker. Und nun zum Wetter.
5: Langsam verlässt uns die größte Hitze jetzt in Richtung Osteuropa. Der heutige Nachmittag bringt meist 26 bis 34 Grad, vom Weinviertel bis zum Burgenland noch bis 38 Grad. Ausgehend vom Bergland kommen in der teils schwülen Luft zur Sonne vermehrt Quellwolken und allmählich auch wieder einige teils kräftige Regenschauer und Gewitter. Morgen Mittwoch kommt vom Westen eine Kaltfront dazu. Im Tagesverlauf besteht damit in vielen Regionen Unwettergefahr. Ab Donnerstag macht die Hitze dann überall Pause. So viel zum Wetter von Gerald Holzinger.

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1: Am Mikrofon Paul Kanker. Der Borkenkäfer dürfte heuer weniger Schäden anrichten als in den vergangenen Jahren. Nach Zahlen der Universität für Bodenkultur in Wien dürfte sich die Lage etwas entspannen, trotz der Hitze. In den am stärksten betroffenen Regionen Wald- und Mühlviertel sowie Osttirol dürfte das Schlimmste überstanden sein. Tobias Mayer berichtet.
2: Borkenkäferpopulationen wachsen nicht unendlich. Spätestens wenn das verfügbare Fichtenholz knapp wird und die Zahl der Fressfeinde steigt, fallen die Populationen in sich zusammen, erklärt Sigrid Neterer von der Universität für Bodenkultur in Wien.
3: In Norden, Mühl- und Waldviertel, hat es sich schon seit einigen Jahren entspannt. In Osttirol schaut es jetzt so aus, als ob es sich langsam beruhigen würde und der Borkenkäferbefall auch in dieser Region zurückgeht.
2: Als mögliche neue Hotspots für einen Borkenkäferbefall gelten Ostkärnten und Teile Salzburgs, sagt Borkenkäferexperte Till Hallers.
4: Dort gibt es bereits eine Grundpopulation des Käfers und unter günstiger Witterung kann er sich dort jetzt stark vermehren.
2: Kritisch werde es, wenn die aktuelle Hitzewelle noch 3 bis 4 Wochen ohne größere Niederschläge andauert, so Hallers.
1: Österreich macht derzeit fast doppelt so viel neue Schulden wie von den Maastricht-Kriterien erlaubt. Wie die Statistik Austria mitteilt, haben Österreichs neue Schulden Ende März 5,8% der Wirtschaftsleistung ausgemacht. Die Maastricht-Kriterien erlauben 3%. Auch die Gesamtschulden Österreichs steigen weiter. Sie liegen bei 83,5% der Wirtschaftsleistung. Erlaubt wären 60%. In Österreich gibt es heuer bisher fast doppelt so viele Badetote wie zum gleichen Zeitpunkt im Vorjahr. Wie das Kuratorium für Verkehrssicherheit mitteilt, sind heuer bisher 25 Menschen beim Baden ums Leben gekommen. Voriges Jahr waren es bis Ende Juni 14. Der oberste Gerichtshof der USA beschert Präsident Donald Trump Sieg und Niederlage. Der Gerichtshof erlaubt Trump, führende Beamte in Bundesbehörden zu entlassen, nicht aber bei der Notenbank. Aus Washington, Barbara Wolschek.
5: Es ging um nicht weniger als um die Unabhängigkeit der Notenbank. Der Präsident darf eine Gouverneurin nicht einfach feuern, das entschied das oberste Gericht. Genau das wollte Donald Trump. Aufatmen an der Börse. Die US-Wirtschaft mag keinen Präsidenten, der in die Notenbank hineinregiert. Bei anderen Institutionen darf er das, sagt das Gericht. Führende Beamte entlassen, wenn sie nicht auf seiner Linie sind. Eine jetzt abberufene Beamte fürchtet, dass Trump nun seine Macht nutzen wird, um Freunde zu belohnen und Gegner zu bestrafen. Der Supreme Court ist nicht immer auf der Seite des Präsidenten, aber tendenziell stärken die Entscheidungen seine Macht.
1: Das waren die Nachrichten mit Paul Kranke. Und nun zum Wetter.
6: Vor allem im Osten Österreichs ist es heute noch einmal extrem heiß. Bis zu 35 Grad hat es jetzt, 38 Grad sind möglich. Meist werden es 26 bis 34 Grad. Und in der schwülen Luft kommen zur Sonne vermehrt Wolken, Regenschauer und teils kräftige Gewitter. Erste Schauer haben sich schon im Tiroler Oberland und an der Grenze zwischen Kärnten und der Steiermark gebildet. Morgen kommt von Westen eine Kaltfront dazu und es besteht in vielen Landesteilen Unwettergefahr. Ab Donnerstag macht die Hitze dann überall Pause. So viel zum Wetter von Gerald Holzinger.

Frag dich selbst, bist du glücklich mit deinem Leben? Ist das, was du machst, wirklich das, was du machen möchtest? Sparst du Zeit und wofür sparst du sie? Wenn es einen Film über dein Leben geben würde, würdest du ihn dir anschauen? Würde er dich faszinieren? 6 Euro für eine Stunde auf der Arbeit. Was würdest du zahlen für eine Stunde an einem sonnigen Tag im Park? 3 Kaffee auf der Raste kosten so viel wie eine Stunde deines Lebens. Würdest du in deinem Leben etwas anders machen, wenn du wüsstest, dass du nächstes Jahr stirbst? Was sagt dir, dass du denn überhaupt noch lebst? Jeder Moment Leben, der uns aus der Gegenwart geklaut wird, ist einer, der verloren sein wird für immer. Und hast du Ideen? Oder haben Ideen dich? Fühlst du dich manchmal auch auf eine bestimmte Art und Weise einsam? Eine Art und Weise, die Worte nicht beschreiben können? Fühlst du dich manchmal auch auf eine bestimmte Art und Weise unruhig? Eine Art und Weise, die dich fast zerfrisst?

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1: Am Mikrofon Paul Kranke. Die Österreicher sind weniger im Krankenstand als früher. Nach einer Studie des WIFO, des Wirtschaftsforschungsinstituts, sind vor allem Verletzungen und Vergiftungen weniger geworden. Allerdings gibt es mehr Kurzzeitausfälle. Paul Siehorsch berichtet.
2: Im Schnitt etwas unter 15 Tage sind Österreicherinnen und Österreicher im Krankenstand. Zuvor waren es noch ein bisschen mehr als 15 Tage. Allerdings gibt es einen Anstieg bei den Kurzzeitkrankenständen. Christine Meyerhuber, Studienautorin des WIFO.
3: Die Kurzkrankenstände, Atemwegserkrankungen, ist sozusagen die meiste Begründung, warum Menschen am Arbeitsplatz fernbleiben mit knapp 24% aller Krankenstandstage.
2: Ein weiterer Grund sind Erkrankungen des Muskel- und Skelettsystems. Betroffene sind hier besonders lange im Krankenstand. Auch psychische Erkrankungen waren etwas häufiger der Grund für Krankenstand als noch 2024. Die Arbeiterkammer fordert raschen Zugang zu Rehabilitation und bessere Abstimmung im Gesundheitswesen. Die Sozialversicherungen wollen die Anzahl an Primärversorgungszentren erhöhen.
1: Der Borkenkäfer dürfte heuer weniger Schäden anrichten als in den vergangenen Jahren. Nach Zahlen der Universität für Bodenkultur in Wien dürfte sich die Lage etwas entspannen, trotz der Hitze. In den am stärksten betroffenen Regionen Wald- und Mühlviertel sowie Osttirol und Dürr dürfte das Schlimmste überstanden sein. Nach der Entfernung einer gesunden Gebärmutter in Linz rücken Ersatzansprüche für die Betroffene näher. Das Universitätsklinikum Linz übernimmt die grundsätzliche Haftung. Daher muss nur noch geklärt werden, wie hoch der Schadenersatzanspruch ist. Der Frau ist im Vorjahr nach einer falschen Krebsdiagnose eine gesunde Gebärmutter entfernt worden. Bisher hat die Klinik Linz als ersten Schritt 70.000 Euro an die Frau gezahlt. Wer im Sommer in Italien mit der Bahn reist, muss mit Verzögerungen rechnen. Vor allem im Juli dürfte der Verkehr zwischen Norden und Süden stark behindert werden durch eine Baustelle in Florenz. Aus Italien, Cornelia Wospanek.
4: 1300 Baustellen gibt es derzeit in Italiens Bahnnetz. Auf der Achse von Norden nach Süden gibt es daher schon jetzt Fahrplanänderungen und auch Ausfälle. Dramatisch und wahrscheinlich auch chaotisch wird es dann zwischen dem 5. und dem 9. Juli und dem 26. und dem 30. Juli. Da wird nämlich eine Brücke in Florenz erst abgebaut und dann wieder aufgebaut. Zwischen zwei Florentiner Bahnhöfen muss man daher in den Bus. Das wird Schnellverbindungen wie nach Venedig oder auch nach Mailand empfindlich langsamer machen. Und Florenz ist ohnehin ein Nadelöhr. Bahnreisen in Italien diesen Sommer sollte man also gut planen.
1: Nach der Tötung von 6 Menschen in der Stadt Stade in Niedersachsen wird am Abend eine Andacht abgehalten. Sie findet in einer evangelischen Kirche statt. Gestern hat ein Türke in einer Mutter-Kind-Einrichtung in Stade 4 Frauen und 2 Männer erschossen. Der Schütze wurde festgenommen. Die Opfer waren Mitarbeiter des Amts. Die Tat dürfte durch einen Sorgerechtsstreit motiviert gewesen sein. Das waren die Nachrichten mit Paul Kranke.
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1: Am Mikrofon Paul Kanker. Forscher warnen vor den Auswirkungen von Klimawandel und Hitze auf pflegebedürftige Menschen. In einer gemeinsamen Publikation rufen 40 Forscherinnen und Forscher Gesundheits- und Klimapolitiker auf zu handeln. Christine Baumgartner berichtet.
2: Hitze ist für pflegebedürftige Menschen eine enorme Belastung und sie hat auch Auswirkungen auf Angehörige, die 80% der Pflege in Österreich stemmen, so die Gesundheitsökonomin Andrea Schmidt.
3: Wir haben in der Befragung gesehen, dass jede zweite Person, die betreut wird, schlechter schläft bei Hitze und dies führt zu einer massiven Belastung auch für pflegende Angehörige.
2: Treibhausgasemissionen reduzieren und Gebäude sanieren sind nur zwei von vielen Forderungen an die Politik, so der Ökologe Willi Haas.
4: Das Wichtigste ist zu schauen, wo ist diese Wohnqualität im Umfeld von älteren Menschen sehr schlecht. Und die systematisch zu entsiegeln, Parkplätze wegzubringen, wirklich attraktive Fußwege zu machen.
2: Denn sonst führen häufigere Hitzewellen auch künftig zu immer mehr Krankenhausaufenthalten und einer erhöhten Sterblichkeit.
1: In Kärnten laufen Ermittlungen nach einer Tötung mit einer Axt und einem Suizid. In der Früh hat ein 27-Jähriger sein Auto gegen einen entgegenkommenden LKW gesteuert. Der Mann ist ums Leben gekommen. Zuvor hat er in Friesach offenbar den neuen Partner seiner früheren Freundin mit einer Axt erschlagen und die Frau schwer verletzt. Aus Kärnten Elisabeth Bergmann.
5: Mord, versuchter Femizid und Suizid. Das ist die traurige Bilanz der Schreckensnacht in Friesach. Der 27-jährige Tatverdächtige hat noch einen Schlüssel zur Wohnung seiner Ex-Partnerin, in der auch zwei Minderjährige sind. Um 2 Uhr in der Nacht verschafft er sich Zutritt. Er greift die Frau mit einer Axt an. Trotz schwerer Verletzungen gelingt ihr die Flucht. Während sie versucht, Hilfe zu holen, greift der Tatverdächtige den neuen Partner seiner Ex-Freundin an und tötet ihn. Dann nimmt er sich die Autoschlüssel der Frau, steigt in ihr Auto und fährt in einen entgegenkommenden LKW auf der Schnellstraße. Er stirbt noch an der Unfallstelle. Der LKW-Fahrer erleidet einen Schock. Die schwer verletzte Frau muss notoperiert werden.
1: Die Österreicher sind 2025 weniger im Krankenstand gewesen als im Jahr zuvor. Nach einer Studie des WIFO, des Wirtschaftsforschungsinstituts, gibt es jährlich knapp 15 Krankenstandstage, fast 3% weniger als vor einem Jahr. Vor allem Verletzungen und Vergiftungen sind weniger geworden, allerdings gibt es mehr Kurzzeitausfälle. In Spanien haben mehr als 1 Million Ausländer ohne Papiere einen Antrag auf Legalisierung gestellt. Die Behörden haben nun 3 Monate Zeit, um Antragstellern Aufenthalt und Arbeit in Spanien zu erlauben oder zu verweigern. Die sozialistische Regierung Spaniens hat die Anträge durch ein Legalisierungsprogramm ermöglicht. Österreich kritisiert das Programm, es ziehe weitere Migranten nach Europa an. Das waren die Nachrichten mit Paul Kanker.
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1: Debatte um frühere Sommerferien. Flughafen Wien, im Vorjahr sind fast 5000 Dinge beschlagnahmt worden, wie Drogen oder illegales Bargeld. Zum Journal 5 begrüßt Sie Paul Kakör. Die Hitze in Österreich setzt auch vielen Schülerinnen und Schülern zu. Daher zieht die Debatte wieder an, ob man die Schulferien vorverlegen sollte. Das fordert jetzt auch der Kärntner Landeshauptmann Daniel Fellner von der SPÖ. Er spricht sich dafür aus, die Sommerferien um 2 Wochen früher beginnen zu lassen. Die Reaktionen der anderen Parteien schwanken zwischen Abwarten und Zustimmung. Astrid Petermann berichtet.
2: Für NEOS Bildungsminister Christoph Wiederkehr ist der Vorschlag prinzipiell interessant. Er müsse aber geprüft und mit allen Beteiligten abgestimmt werden, heißt es, in Bezug auf die Umsetzbarkeit. Für eine Vorverlegung der Sommerferien ist SPÖ-Bildungssprecher Heinrich Himmer, ein Parteikollege des Kärntner Landeshauptmanns. Er sehe das pragmatisch.
3: Ich denke, wenn der Juni zum Hochsommer wird, dann muss sich der Schulkalender anpassen und nicht die Kinder und Pädagoginnen in den Klassenzimmern leiden.
2: Zurückhaltend gibt man sich in der ÖVP. Grundsätzlich verschließe man sich keiner Diskussion im Sinne der Schülerinnen und Schüler sowie der Lehrkräfte. Kurzfristig würde das viele Eltern allerdings vor unverhältnismäßige Betreuungsprobleme stellen, so ÖVP-Bildungssprecher Nico Marchetti in einem Statement.
1: Bei der sogenannten Reformpartnerschaft für Bund, Ländern und Gemeinden und Sozialversicherung wird weiter um eine Einigung gerungen. Die Vertreter beraten im Bundeskanzleramt in Wien vor allem über Bildung und Gesundheit. Zumindest Zwischenschritte sollen festgelegt werden, zum Beispiel um die vielen einzelnen Kompetenzen im Gesundheitswesen zusammenzufassen. Wenn andere eine Reise tun, dann kann man was beschlagnahmen. Am Flughafen Wien im Schwechat hat der Zoll im Vorjahr im Reiseverkehr 5000 Dinge aufgegriffen oder sichergestellt. Fast 140 pro Tag, wie das Finanzministerium mitteilt. Die Palette reicht von Drogen über illegal eingeführtes Bargeld bis zu Tieren, die unter Artenschutz stehen. Gerhard Eisinger berichtet.
4: Von den Mitarbeitern der Zollbehörde am Flughafen werden täglich rund 50.000 Koffer und 13.000 Pakete kontrolliert. Am häufigsten werden demnach Zigaretten geschmuggelt. Danach stehen schon Suchtgifte, Arzneiwaren und Potenzmittel auf der Liste ganz oben. So wurden im vergangenen Jahr fast 200 Kilogramm Cannabis im Reisegepäck entdeckt. Dazu kommen fast 30 Kilogramm psychoaktive oder psychotrope Substanzen. Auch im Bereich Artenschutz verzeichneten die Zöllner 77 Aufgriffe, etwa Kaviar oder Elfenbein, aber auch 7 lebende Warane aus Doha. Im Bereich Cash Control gab es 59 Aufgriffe mit einer Bargeldmenge von insgesamt mehr als 2 Millionen Euro. Für eine reibungslose Einreise nach Österreich sollten Reisende bereits vor der Rückkehr prüfen, welche Waren abgabenfrei mitgebracht werden dürfen, so die Staatssekretärin im Bundesministerium für Finanzen, Barbara Aibinger-Miedl von der ÖVP.
1: Im Streit um das US-Geburtsrecht erleidet Präsident Donald Trump in einem wegweisenden Urteil eine Niederlage. Der oberste Gerichtshof in Washington hat vor kurzem entschieden, Kinder, die in den USA zur Welt kommen, sind weiterhin automatisch US-Staatsbürger. Nach dem Willen Trumps hätten Kinder, die in den USA geboren werden, nicht mehr Staatsbürger werden sollen, wenn sich die Eltern illegal oder nur zeitweise in den USA aufhalten. In den Dolomiten in Südtirol hat es vor 8000 Jahren Elche gegeben. Diese Erkenntnis haben 2 Elchgeweihe gebracht, die im Gardatal in Südtirol gefunden worden sind. Die Geweihe sind mit der Radiokarbonmethode datiert worden. Jetzt werden sie in einem Museum in St. Kassian im Gardatal ausgestellt. Aus Südtirol, Martina Juda.
5: Eine Elchschaufel wurde in einem ausgetrockneten Bachbett, die andere bei Bauarbeiten an einem Skilift entdeckt. Sie haben den Blick auf die steinzeitliche Fauna in Südtirol verändert. 6.000 und 7.800 Jahre alt sind sie, wie der Paläontologe Herwig Brinoth erforscht hat.
6: Also diese 2 neuen Funde sind extrem wichtig, denn bisher haben wir geglaubt, ja, es hat wirklich nur einzelne Momente gegeben, in denen die Elche auch nach Südtirol gekommen sind. Aber jetzt haben wir insgesamt 5 Funde und das sagt uns schon, dass die Elche auch über längere Zeit in Südtirol gelebt haben und hier sich auch fortgepflanzt haben. Und wir wissen das jetzt, dass im ganzen Dolomitengebiet diese Elche vorgekommen sind.
5: Das Ende des Elches in Südtirol war besiegelt, als der Mensch anfing, die Tiere zu bejagen und die Wälder zu roden.
1: Das war das Journal um 5 mit Paul Kranker.
0: Und nun zu Isolde Notnagel und den Kärntner Themen des Tages.
7: Schönen guten Abend. Der weltweit tätige Industriekonzern Wietersdorfer mit Hauptsitz in Klagenfurt hat heute Bilanz über das vergangene Geschäftsjahr gezogen. Trotz Umsatzminus von 1,3% zeigen sich die Verantwortlichen zufrieden, denn die Umstände waren alles andere als positiv. Bau und Industrie haben deutlich weniger investiert. Dazu kommt auch noch die US-Zollpolitik. Bernd Radler informiert.
8: Zement, Beton und Rohrsysteme sind die drei größten Geschäftsfelder des Konzerns, der im Vorjahr 1,1 Milliarden Euro Umsatz gemacht hat. Drei Viertel davon in Europa, hier vor allem im Alpen-Adria-Raum, wo ein neu übernommenes Zementwerk in Fanna bei Udine in Italien die Marktführerschaft ausgebaut hat, sagt Geschäftsführer Hannes Geiler.
9: Wir haben eine Größenordnung von 40 Millionen Euro Umsatz dazugewinnen können. Und es ist vor allem auch eine Investition, eine strategische Investition zur Absicherung unserer Position im Alpe-Adria-Raum.
8: Dennoch kritisiert der Konzern schlechte Rahmenbedingungen für die Industrie in Europa und wenig Gehör bei der Politik, was in Deutschland und Polen zu 130 Kündigungen geführt habe, Geschäftsführer Michael Junghans.
10: Weil, und das ist das Verrückte daran, es günstiger ist, ein Rohr aus der Südtürkei nach Hamburg auf die Baustelle zu bringen, als von einem Werk aus Neubrandenburg.
8: Noch schlechter war das Verhältnis mit der Politik in den USA. Die Zollsprünge von Präsident Donald Trump hätten zu Millionenverlusten geführt, weil Glasfaser und Harze für die Rohrproduktion in den amerikanischen Werken importiert werden müssen, Geschäftsführer Hannes Geiler.
9: Die Größenordnung ist da irgendwo zwischen 8 und 10 Millionen US-Dollar Ergebnis, was wir verloren haben im Jahr 2025.
8: Trotz aller Widrigkeiten würden die 3.738 Mitarbeitenden in der Wietersdorfer Gruppe nur so vor Ideen sprudeln, heißt es. Investiert werden soll heuer, sofern wirtschaftlich darstellbar, in die Standorte im Görlitztal, in Slowenien, in der Türkei und in Afrika.
7: Nach der Schreckenstat von heute Nacht in Friesach kann die Frau, die das Axtattentat ihres Ex-Freundes überlebt hat, noch nicht befragt werden. Auch der mutmaßliche Täter kann nichts mehr über seine Beweggründe sagen. Er ist nach der Tat mit dem Auto auf der S37 offenbar absichtlich gegen einen entgegenkommenden LKW gerast und noch an der Unfallstelle gestorben. Zuvor war er mit einer Axt bewaffnet in die Wohnung der Ex-Freundin gekommen, hat diese attackiert und schwer verletzt und den anwesenden neuen Partner der Frau getötet. Die Ermittlungen laufen. Bei extremer Hitze sind seit dem Nachmittag 15 Feuerwehren bei einem Wohnhausbrand in St. Johann im Rosental im Einsatz. Im Dachstuhl sind immer noch zahlreiche Glutnester, die bekämpft werden müssen. Verletzt wurde niemand. Die Bewohner konnten sich rechtzeitig ins Freie retten. Die Ursache ist noch unklar. Das Land Kärnten braucht dringend Strukturreformen. Zu diesem Ergebnis kommt der Landesrechnungshof heute, nachdem er den Rechnungsabschluss des vergangenen Jahres überprüft hat. Unter anderem müsse das Land derzeit neue Schulden aufnehmen, um zu investieren, berichtet Barbara Veit.
11: Landesrechnungshofdirektor Günter Bauer sieht ein deutliches Warnsignal. In der Landeskasse seien rund 124 Millionen Euro zu wenig, um ohne neue Schulden zu investieren. Zudem hat Kärnten auf Landesebene noch immer die höchste Pro-Kopf-Verschuldung mit rund 7.500 Euro. Es brauche dringend Strukturreformen, so Bauer, etwa im Gesundheitsbereich, der der drittgrößte Kostenpunkt im vorigen Jahr war.
12: Wir haben empfohlen, die Krankenanstalten zu spezialisieren. Das bedeutet, dass wir zwar an jedem Standort eine Grundversorgung haben, aber nicht beim jeden Standort dann alles anbieten. Dadurch hätten wir an den einzelnen Standorten höhere Fallzahlen und damit natürlich auch eine höhere Qualität. Und gleichzeitig könnte man damit Kosten einsparen.
11: Im Bildungssektor hat das Land am zweitmeisten Geld ausgegeben. Mit welchen Reformen hier die Kosten gesenkt werden können, will sich der Rechnungshof als nächstes anschauen. Das Budget für das Personal war der größte Kostenpunkt. Der Rechnungshof hat außerdem noch die Buchhaltung des Landes überprüft. Da hat es bei jeder zweiten Stichprobe Mängel gegeben, wobei Direktor Günter Bauer die Zahl relativiert. Bei 14 von fast 900 geprüften Belegen könnten sich die Fehler wirklich auf den Rechnungsabschluss auswirken.
12: Es klingt dramatisch, als es ist, und man muss sagen, wir machen diese Prüfungen jetzt mittlerweile jährlich. Und natürlich passieren immer solche Fehler, aber wir können eine Verbesserung in der Buchhaltung feststellen über die Jahre hinweg.
11: Was das Land noch verbessern könne, sei der Punkt, wer berechtigt ist, digital Rechnungen freizugeben. Hier hätten noch zu viele Beamte die Erlaubnis, so Bauer.
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3: Hallo und herzlich willkommen bei Radio Agora. Wir sind die Klasse 3b der Praxismittelschule der PH Kärnten und begleiten euch heute durch die Sendung. Am Mikrofon sind Vanessa,
4: Luis,
5: Niklas,
6: Aaron,
7: Anna und
8: Emma.
3: Heute dreht sich alles um das Thema 50 Jahre Volkstrunkengesetz zur Geschichte und Gegenwart der Kärntner Sloweninnen und Slowenen.
4: In unserer Sendung sprechen wir über viele spannende Bereiche, über zweisprachige Schulen und Kindergärten in Kärnten, über den wichtigen Artikel 7 des Staatsvertrags von 1955, über den Ortstafelsturm von 1972 und über die slowenischen Sportvereine, die bis heute Menschen verbinden.
3: Außerdem werfen wir auch einen Blick über Kärnten hinaus und beschäftigen uns mit Minderheiten in anderen Ländern und damit, warum Sprache, Kultur und Zusammenleben in ganz Europa wichtige Themen sind.
4: Freut euch auf spannende Beiträge, interessante Informationen und persönliche Einblicke rund um Geschichte, Sprache und Kultur in Kärnten.
3: Viel Spaß beim Zuhören! Slowenische Minderheiten außerhalb Kärntens. Viele denken, slowenische Minderheiten gibt es nur in Kärnten. Das stimmt aber nicht.
9: Auch in der Steiermark, in Italien, Ungarn oder Kroatien leben slowenischsprachige Menschen.
3: Allerdings haben Minderheiten nicht überall dieselben Rechte. Manche Länder unterstützen Sprache und Kultur stärker als andere.
9: Ein großes Problem ist außerdem die sogenannte Assimilation.
3: Das bedeutet, Menschen passen sich immer mehr an die Mehrheit an und sprechen ihre eigene Sprache immer seltener.
9: Dadurch werden viele Minderheitensprachen mit der Zeit kleiner.
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11: Hallo und herzlich willkommen zu unserem Interview mit Herrn Daniel Vuti über Minderheiten in Österreich und über Mehrsprachigkeit in Kärnten.
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15: Guten Tag, schön, dass ihr da seid. Bonjour, ça va? 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Ich freue mich sehr, dass ihr da seid heute an der Pädagogischen Hochschule in Kärnten. Und dass wir über das eine oder andere Interessante bestimmt sprechen werden. Danke, hvala.
11: Was würden Sie sagen, wann und warum spricht man von Minderheiten?
15: Minderheit? Das ist tatsächlich, einmal in Österreich gibt es 6 anerkannte Minderheiten, auch Volksgruppen genannt. Und das sind in Kärnten, Koroška, slowenisch sprechende Menschen. Im Burgenland gibt es gleich 3 Minderheiten. Historisch hat es noch mehr gegeben. Auch Juden waren da sehr präsent im Burgenland und in ganz Österreich. Jetzt aber leider nicht mehr, wegen dem Nationalsozialismus eben. Im Burgenland gibt es aber heute noch ganz viele Burgenlandkroaten und Burgenlandkroatinnen, Ungarn und Ungarinnen und Angehörige der Roma-Minderheit. Und dann gibt es noch Tschechen, Tschechinnen, Slowaken, Slowakinnen in Wien. Und das sind 6 anerkannte Volksgruppen Minderheiten in Österreich. Grundsätzlich kann man aber auch in einer Gesellschaft wie der österreichischen andere Minderheiten dazuzählen, zum Beispiel Leute, die nach Österreich migriert sind, ihre Sprachen weiterhin sprechen sollen, was ganz wichtig ist. Ja, das heißt, eine Gruppe von Minderheiten ist eine Gruppe, die sich unterscheidet von der Mehrheitsgesellschaft, zum Beispiel durch Sprache oder auch die Kultur oder Tradition.
9: Was zeichnet die Kärntner Slowenen und Sloweninnen aus?
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15: 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Kärntner Slowenen, Sloweninnen heute sind schon Menschen, die seit Generationen Slowenisch sprechen in Kärnten, sich bemüht haben, lange Zeit hinweg, über Generationen hinweg, dass das Slowenische in Kärnten erhalten bleibt. Sie sind mehrsprachig, offen für Kulturen vielfach und setzen sich ein, dass die Gesellschaft vielfältiger wird. So, das ist natürlich spannend, dass das Kärntner Slowenen und Slowenen sind. Alles, was ich gesagt habe, ist aber nichts, was jetzt die Kärntner Slowenen und Slowenen allein für sich haben könnten, sondern könnten nicht alle Kärntner und Kärntnerinnen so sein, dass sie sich für mehr Sprachen einsetzen, für Mehrsprachigkeit, für Offenheit, für andere Kulturen auch Interesse zeigen. Ich würde mir wünschen, dass das wirklich in Kärnten sehr präsent wäre. Und dann würde ich mir auch wünschen, dass einfach mehr Leute grundsätzlich ein bisschen Slowenisch lernen, Slowenisch können auch. Und dann müsste man vielleicht gar nicht mehr so eine starke Trennung ziehen zwischen Kärntner Slowenien und Kärntner Slowenien und nicht Kärntner Slowenien. Dann wären das vielleicht alle Kärntner, die so wären, oder? Wäre das nicht schön?
9: Finden Sie auch, dass bei uns mittlerweile weniger Slowenisch gesprochen wird und auch die Kultur sich an die Mehrheit anpasst?
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15: Es ist schon so, dass wenig Leute grundsätzlich so sich als Kärntner Slowenen sehen, Slowenisch dann auch sprechen. Und da gibt es schon lange Zeit einen Abwehrtrend, dass Menschen nach dem Nationalsozialismus sehr wenig Menschen Slowenisch gesprochen haben. Und jetzt gibt es aber wirklich den Trend, dass ganz viele Kinder an den Volksschulen Slowenisch lernen. Dann gibt es leider noch wieder den Trend, dass wenige Kinder nach der Volksschule weiter Slowenisch lernen. Gell? Und das würde ich mir wünschen, dass anders wäre. Ich würde mir wünschen, dass wirklich sehr viele Kinder an den Volksschulen Slowenisch lernen und sehr viele Kinder nach der Volksschule, an den Mittelschulen, an den Gymnasien weiterhin Slowenisch lernen. Das wäre nicht so schwierig. Und dann wären wir grundsätzlich als Gesellschaft so weit, dass sehr viele Kinder, später Jugendliche, später Erwachsene, Grundkenntnisse von Slowenisch hätten, Slowenisch sprechen könnten. Vielleicht nicht perfekt, aber doch gut. Gell? Aber Englisch können auch die wenigsten perfekt und die meisten sprechen es gut. Das heißt, Kärnten bietet eigentlich beste Voraussetzungen für Zweisprachigkeit, Dreisprachigkeit, Mehrsprachigkeit, sehr wenige nutzen es aber. Und da sehe ich die Politik gefordert, dass die dringend bald dafür sorgt, dass die Kinder, die Slowenisch an Volksschulen lernen, das sind immerhin im Süden Kärntens jedes zweite Kind, dass die auch weiter an den Mittelschulen und Gymnasien Slowenisch sprechen können. Weil heute habe ich an der Pädagogischen Hochschule in Kärnten Kurse. Da kommen ganz viele Leute zu mir und sagen, ich habe in der Volksschule noch Slowenisch gelernt, dann nicht mehr, ich kann noch ein paar Sätze nicht mehr viel. Da gehen ganz viel an Ressourcen geht da verloren. Kärnten verliert da ganz viel.
9: Finden Sie aus heutiger Sicht, dass es im Alltag Vorteile hat, wenn Sie in slowenischer Sprache sprechen? Oder haben Sie dadurch vielleicht sogar Nachteile?
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15: 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Ich hab als erwachsener Mensch nur Vorteile. Auf Slowenisch habe ich dazu gesagt, ich habe vielleicht schon als Kind immer wieder das Gefühl gehabt, ich bin anders wegen meiner anderen Sprache, Muttersprache. Und vielleicht ist das schon ein bisschen in mir gespeichert, dieses Gefühl, anders zu sein. Aber grundsätzlich ist es vor allem und nur positiv heute. Ich habe mit dem Slowenischen andere Sprachen gelernt, zum Beispiel Serbokroatisch, Bosnisch, dann Russisch auch versucht zu lernen, Polnisch versucht zu lernen, Bulgarisch, habe jetzt eben eine bulgarische Ehefrau gefunden, mit der wir Bulgarisch sprechen. Ich habe ganz viele slawische Sprachen viel leichter gelernt mit Slowenisch und mir eine Liebe zur Mehrsprachigkeit bekommen dadurch. Das heißt, ja, jetzt ist Mehrsprachigkeit auch mein Beruf und da bin ich sehr glücklich. Das habe ich natürlich durch das, weil Slowenisch meine Muttersprache ist und Minderheitensprache in Kärnten.
11: Gibt es auch im Slowenischen verschiedene Dialekte?
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15: 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Also es gibt im Slowenischen in Kärnten 4 verschiedene Dialekte, große Hauptgruppen, nach den Tälern benannt, das Geiltalerische, das Rosentalerische und das Jaontalerische. Und dann, ja, Bergdialekte, sage ich dazu, um Ebriach, Bad Eisenkappel herum. Das heißt, diese Dialekte unterscheiden sich auch sehr stark. Und das Kärntner Slowenische, heute lernt man an den Schulen Standardslowenisch, spricht es dann ein bisschen anders aus als in Slowenien, vielfach ohne dem rollenden R, wenn man möchte. Das heißt, das ist alles gut und legitim natürlich. Gell? Wichtig ist aber zu wissen auch, jetzt wissen sehr viele Kärntnerinnen und Kärntner das gar nicht und sagen einfach Windisch dazu. Oder sie denken, Windisch ist ganz was anderes als Slowenisch. Da gibt es verschiedene Missverständnisse. Und statt dass unsere Gesellschaft und die Medien und die Politik das aufgeklärt hätten, hat man jahrzehntelang diese Missverständnisse gefördert. Das heißt, Windisch ist präsent als Begriff in Kärnten. Leute wissen sehr wenig. Wichtig ist, es gibt nicht das Windische, sondern es gäbe verschiedene windische Dialekte. Und dann wäre es auch schon egal, ob man Kärntner Slowenisch dazu sagt oder Windisch dazu sagt. Auf jeden Fall, es gibt verschiedene Dialekte des Slowenischen. Wie man dazu sagt, ist dann vielleicht auch schon nachrangig, nicht so wichtig. Wichtig ist, dass man es anerkennt und dass das Windische nichts anderes ist als das Slowenische. So, jetzt muss ich aber an den Hochschulen und an den Unis das erst mit den Studis klären und die würden mir wünschen, dass es viel selbstverständlicher in Kärnten wäre, dass Windisch nichts anderes ist als Slowenisch. Ja, sehr viele junge Menschen denken heute noch, dass ihre Großmutter, Großvater, Eltern Windisch gesprochen hätten, fragen mich dann, fragen andere Kollegen, Kolleginnen, ist das was anderes als Slowenisch? Da muss man eben aufklären, das würde ich mir schon früher wünschen, dass das selbstverständlich wäre. Und man müsste dann einfach gemeinsam sich überlegen, wie können diese schönen alten Dialekte geschützt werden. Egal, ob man Windisch dazu sagt oder Slowenisch dazu sagt, es geht ja darum, dass das erhalten bleibt. Und natürlich geht es darum, dass das Slowenische in Kärnten erhalten bleibt. Noch einmal eine ähnliche, damit verbundene Frage, schwieriger, wie bleiben die Dialekte erhalten?

0: Wir sind die Klasse 3b der Praxismittelschule der PH Kärnten. Ein wichtiger Teil unseres Projektes ist der österreichische Staatsvertrag von 1955.
1: Vor allem der sogenannte Artikel 7 spielt aber eine große Rolle. Er schützt die Rechte der slowenischen und kroatischen Minderheiten in Österreich.
0: Darin steht zum Beispiel, niemand darf wegen seiner Sprache benachteiligt werden, Minderheiten dürfen ihre Sprache frei sprechen, es soll zweisprachigen Unterricht geben und auch zweisprachige Ortstafeln gehören dazu.
1: Für viele Kärntner aus Slowenien war das besonders wichtig, denn ihre Sprache und Kultur wurden früher nicht immer akzeptiert.
2: Sind Sie der Meinung, dass die Rechte, die im Staatsvertrag aufgenommen wurden, passend waren oder hätte es noch Punkte gegeben, die noch aufgegriffen gehört hätten? Und finden Sie, dass die Rechte der Slowenen und Sloweninnen in Kärnten mittlerweile vollständig akzeptiert, anerkannt sind im Alltag?
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4: 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Also, ich werde so antworten, dass wenn es wirklich Rechte sein sollten, die die slowenische Sprache stärken und fördern in Kärnten, dann könnte man sich wirklich noch mehr wünschen. Aber im Grunde ist sehr positiv zu erwähnen, dass 1955, als der Staatsvertrag unterschrieben wurde, schon da waren ja die Burgenlandkroaten und die Kärntner Slowenen erwähnt im Staatsvertrag. Das heißt für uns, dass wirklich schon im Staatsvertrag diese Volksgruppen, diese Minderheiten erwähnt werden und daher selbstverständlich zu Österreich dazugehören. Und was steht da drin im Staatsvertrag? Da steht eigentlich nur in 5 recht kurzen Absätzen, die Minderheitensprachen sollen sichtbar sein, Menschen sollen nicht diskriminiert werden, wenn sie diese Minderheitensprachen sprechen oder Angehörige der Minderheiten sind. Es soll zweisprachige Schulen geben und es soll zweisprachige Gerichte geben. Interessant ist auch, Organisationen, die gegen die Minderheiten arbeiten, sollen verboten werden. So, das ist ganz kurz, das steht im Staatsvertrag und aus dem wurden erst die Gesetze viel später erstellt. Die Gesetze, die dann wirklich erstellt wurden, beispielsweise das Volksgruppengesetz

0: 1976, die kann man schon kritisieren, die werden auch kritisiert von Expertinnen und Experten, weil sie nicht so stark die Sprachen stärken und schützen, wie es heute notwendig wäre. 1976 gibt es also das Volksgruppengesetz, das ist genau 50 Jahre her. Seitdem ist in der Hinsicht nicht mehr viel passiert. Und der Schutz von Minderheiten oder die Stärkung von Minderheitensprachen, die brauchen heute ganz was anderes als vor 50 Jahren. Das heißt, wir hoffen heute, dass das Gesetz bald angepasst wird. Ja, ich habe auch zuvor auf Slowenisch gesagt, wenn es wirklich Gesetze sein sollten, die die Sprache stärken und fördern sollen, die Minderheitensprachen, dann können wir uns wirklich noch mehr wünschen. Beispielsweise, ja, wo ist denn die Sprache Slowenisch in Kärnten wirklich sichtbar? Das könnte ich euch jetzt fragen, aber ich gebe gleich selbst die Antwort, damit das für die Sendung nicht zu kompliziert wird. Nämlich leider nicht so sichtbar, gell? Und ich würde mir schon wünschen, dass in Kärnten, Koroška, das seit jeher zweisprachig ist, einfach dieser zweisprachige Anteil sichtbarer ist und wird, weil ich glaube, dann würden auch mehr Menschen selbstverständlicher Slowenisch lernen wollen und dann wäre es nicht nur eine Sprache der Minderheit, sondern eine Sprache der ganzen Gesellschaft.
1: Können Sie uns erklären, warum unterscheiden sich die Rechte der slowenischen Minderheiten von Land zu Land so stark?
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0: 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Es ist ja so tatsächlich, es gibt zum Beispiel die slowenische Minderheit in Österreich natürlich, in Kärnten, dann gibt es aber noch die slowenische Minderheit in der Steiermark und die ist deutlich weniger bekannt schon, hat auch ganz andere Rechte schon als die Kärntner Slowenen. Warum? Es hat halt das Volksgruppengesetz damals, 1976, nicht so sehr an die Steiermark gedacht und deswegen sind schon da die Rechte sehr, sehr unterschiedlich. Dann gibt es aber noch die slowenische Minderheit in Italien, die slowenische Minderheit in Ungarn, die slowenische Minderheit in Kroatien und jeder Nationalstaat ist da zuständig dafür, dass er seine Minderheiten auf die eine oder andere Weise schützt. Schade ist es natürlich, dass das so unterschiedlich ist tatsächlich, ja. Also Slowenen in Italien haben seit 2001 gute verbesserte Rechte, bei den Kärntner Slowenen schon länger, aber dafür kann man heute mehr kritisieren, sage ich jetzt einmal, was besser gestellt gehört. Es ist aber auch wichtig, eigentlich würde man wünschen, dass man an den Schulen als Jugendlicher lernt, dass jeder europäische Staat ganz viele Minderheiten hat. Überall, wo es eine Grenze gibt, gibt es eine Minderheit von der anderen Seite der Grenze, weil die Grenzen ja irgendwann gezogen wurden, größtenteils nach dem Nationalsozialismus, nach dem Ersten Weltkrieg wurden da Grenzen gezogen. Grenzen werden auch heute noch gezogen oder eben aufgelöst. Und die Grenzen halten sich selten an die Sprachgrenzen.
1: Welches Land geht Ihrer Meinung nach am besten mit den Minderheitsrechten um?
2: Katera država po vašem mnenju najbolje ureja pravice manjšin?
0: Da kann man einfach in die Schweiz schauen, als Nachbarstaat von Österreich. Da gibt es vier Sprachen, die aber zugleich Staatssprachen sind. Und das ist schon sehr spannend, wo nicht nur eine Nationalsprache in einem Staat eben herrscht, sondern gleich vier Staatssprachen fast gleichberechtigt sind, obwohl eine sehr klein ist, rätoromanisch sehr klein ist, wird die auch gut geschützt. Das heißt, es geht auch anders. Es muss nicht so sein, dass immer ein Staat eine Sprache offiziell nur spricht und dann gibt es Minderheitensprachen, sondern man kann auch mehrere Sprachen ja fast gleichwertig schützen. Und ich glaube, das sollte uns allen Aussicht geben.
1: Die Umsetzung der Rechte war nicht immer einfach und es gab viel Widerstand. Finden Sie, dass es sich jetzt im Nachhinein betrachtet gelohnt hat, dran zu bleiben und sich dafür einzusetzen?
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0: Ich glaube, es gibt immer viel guten Grund, sich für Zivilcourage einzusetzen, für die gerechte Sache einzusetzen, sich für Minderheiten einzusetzen, für Mehrsprachigkeit, für eine offene Gesellschaft. Und ja, da kann ich nur dazu motivieren, dass viel mehr Menschen das machen würden, sich für eine offene und gemeinsame Gesellschaft einzusetzen. Und in dem Fall ist es in Kärnten Koroška doch schon deutlich weiter, als es vor Jahrzehnten noch war. Also ja, es lohnt sich und lohnt sich immer.
1: Wo haben Sie bzw. Ihre Eltern und Großeltern damals gelebt und können Sie uns etwas über die Stimmung dieser Zeit berichten?
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0: 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Also zu Zeiten meiner Großeltern, wo die jung waren, war in den Südkärntner Dörfern eigentlich, ja, das ganze Dorf zweisprachig, slowenisch sprechend. Und ich habe oft mit meiner Oma gesprochen, die gemeint hat, sie kann sich dann erinnern, dass irgendwann in ihr kleines Südkärntner Dorf dann die ersten Menschen kamen, die dann Deutsch eigentlich gesprochen haben untereinander und Slowenisch nicht verstanden haben. Und es gab dann eben die schlimme Zeit des Nationalsozialismus, wo alle Menschen eigentlich mehr oder weniger gezwungen waren, nur noch Deutsch zu sprechen, Slowenisch verboten war. Und danach, zum Glück war die Zeit dann mal vorbei, 1945, Ende des Zweiten Weltkriegs. Und leider haben aber sehr viele Menschen dann nicht wieder Slowenisch gesprochen. Obwohl sie es gekannt haben, obwohl sie noch sprechen hätten können, Dialekte oder bestimmte Variationen des Slowenischen, haben sehr viele Menschen dann nicht mehr Slowenisch gesprochen, weil das ja doch noch so behaftet war mit Negativem, was Nationalsozialisten lange Jahre erzählt haben zur Zeit des Nationalsozialismus. Gell? Das heißt, es war sehr einschneidend für den Süden Kärntens dieser Zeit und die Mehrheit der slowenisch sprechenden Menschen hat dann nicht mehr Slowenisch gesprochen. Eine Minderheit, weil wir zuvor von Minderheit gesprochen haben, aber doch noch. Und deswegen spricht man heute auch noch von der Minderheit der Sloweninnen, Slowenen in Kärnten, die noch Slowenisch sprechen. Ich glaube aber, wenn ich mir den Kommentar noch erlauben darf, es ist ganz wichtig, dass Slowenisch wahrgenommen wird wie jede andere Sprache auch und dass ganz viele Menschen auch der Meinung sind und werden, dass man Slowenisch lernen kann wie jede andere Sprache und dass so wieder Slowenisch präsenter wird in Kärnten. Dass nicht mehr nur eine Minderheit Slowenisch spricht, sondern sehr viele Menschen Slowenisch Kenntnisse haben.
1: Haben sich Mitglieder Ihrer Familie damals entschieden, nicht in Kärnten zu leben? Und wenn ja, wie sind Sie damit umgegangen?
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0: 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Ich habe tatsächlich keine Familienmitglieder, nähere Familienmitglieder außerhalb Kärntens. Bei mir war immer alles sehr auf Kärnten fokussiert. Gell? Und es ist schon spannend, wenn man dann zum Beispiel Leuten immer wieder erklären muss, nein, meine Familie kommt gar nicht aus Slowenien. Na, die leben immer schon da in Kärnten. Wir leben immer schon da in Kärnten, über Generationen hinweg. Für Leute ist es schwierig zu verstehen, dass es da ja immer schon slowenisch sprechende Menschen gegeben hat. Und da würde man wünschen, dass das selbstverständlicher wäre eigentlich. Gell? Man muss aber dazu sagen, 1920 in Kärnten, der 10. Oktober in Kärnten, das wird ja groß gefeiert und groß begangen jedes Jahr an jeder Volksschule, auch an den Mittelschulen und so. Und da wird aber vielfach vergessen zu sagen oder ignoriert, dass wirklich eben 1920 nach dem 10. Oktober sehr viele slowenischsprachige Menschen aus Kärnten weg sind, weil sie ihre Lebensgrundlage verloren haben, weil es damals schon so viele Konflikte zwischen deutsch- und slowenischsprachigen Menschen gegeben hat. Und wenn der 10. Oktober gefeiert wird, würde ich mir auch wünschen, dass dieses Thema erwähnt wird, dass eben viele slowenischsprachige Menschen kurz nach 1920 auch Kärnten verlassen haben müssen, weil es für sie so schlimm war. Das ist ein Thema, das würde ich mir wünschen, dass es mehr präsent ist.

0: Ein weiterer wichtiger Bereich sind zweisprachige Schulen.
1: Dort lernen Kinder Deutsch und Slowenisch gleichzeitig. Viele wachsen dadurch mit zwei Sprachen und zwei Kulturen auf.
0: Heute sehen wir viele Menschen Mehrsprachigkeit als großer Vorteil in der Schule, im Beruf und auch im Alltag.
1: Welche Schule haben Sie persönlich besucht und wurden Sie auch zweisprachig unterrichtet? Welche Sprache haben Sie zu Hause gesprochen?
2: Also zu Hause habe ich wirklich mit meinen Eltern und Großeltern nur Slowenisch gesprochen, so dass ich Deutsch erst eigentlich wirklich im Kindergarten gelernt habe. Mit 5 Jahren, 6 Jahren bin ich mehr dann mit Deutsch in Kontakt gekommen. Und ab dann war es aber sehr präsent natürlich in meinem Leben, die deutsche Sprache. Und ich bin dann eben in einen deutschsprachigen Kindergarten gegangen, in meinem Südkärntner Ort, in dem ich aufgewachsen bin. Zu der Zeit gab es nämlich noch keine zweisprachigen, slowenischsprachigen Kindergärten. Die gibt es dann seit den 90er Jahren. Viele zweisprachige Kindergärten im Süden Kärntens, was wichtig ist. Es gibt jetzt auch zweisprachige Kinderkrippen, die immer mehr eigentlich wichtiger werden. Im Süden Kärntens auch Kindertagesstätten heißt es. Zu meiner Zeit, als ich ein Kind war, hat es das aber noch nicht gegeben. Und für mich war dann die erste zweisprachige Bildungseinrichtung die zweisprachige Volksschule. Und ja, laut Gesetz sollten ja in zweisprachigen Volksschulen dann Deutsch und Slowenisch in etwa gleichem Ausmaß unterrichtet werden. Das heißt, ich habe dann Volksschule auf Deutsch und Slowenisch gehabt. Allerdings nicht im gleichen Ausmaß Slowenisch, sondern wahrscheinlich doch weniger. Leider damals noch. Und ja, habe dann wirklich von der Volksschule bis zur Matura Slowenischunterricht gehabt, weil ich dann auch aufs slowenische Gymnasium in Klagenfurt gegangen bin. BGBRG für Slowenen. Und da ist ja dann die Unterrichtssprache zur Gänze Slowenisch. Und das heißt, ich habe dann auch für Matura, auf meine Matura auf Slowenisch gemacht zum Teil.
1: Wenn Sie sich an Ihre Schulzeit zurückerinnern, gab es besondere Veränderungen, positiv oder negativ, die Ihnen noch bekannt sind?
3: Kannst du es bammen, das war ich vollständig nie. Alle so viele, kannst du eine positive, positive, alle negative.
2: 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Es ist schon, ich bin ja in den 90er Jahren in die Schule gegangen, das ist jetzt auch schon einige Zeit her, und es ist aber bezogen auf die Zweisprachigkeit dann doch sehr viel weiter gegangen in den 2010er Jahren, 2020 noch einmal. Es hat sich schon sehr viel geändert, gell? Allein Mitte der 90er Jahren kamen dann auf einmal zweisprachige Kindergärten, was ganz wichtig ist für das zweisprachige Kärnten. Oder dann Ortstafelkonflikt wurde gelöst 2011, 12, 13 herum. Maja Hadalab hat ein Buch rausgebracht auf Deutsch, Den Engel des Vergessens. Ganz viele Kärntnerinnen haben das gelesen, haben sich da mehr informieren können und endlich besser verstanden. Es hat sich viel geändert noch einmal. Und die Politik ist offener geworden, auch 2010, 11, 12, 13. Jetzt kann man hoffen, dass diese Trends nicht bald umgekehrt werden, dass es noch offener wird. Aber in den letzten 40 Jahren ist viel vorangegangen, ja. Persönlich kann ich noch sagen, ich selbst bin Ende der 90er, Anfang der 2000er noch im Bus als Schüler angefeindet worden, wenn ich Slowenisch gesprochen habe, im Bus nach Klagenfurt, nach Südkärnten nach Haus. Da haben mir Schüler von anderen Schulen gesagt, red Deutsch, da redet man Deutsch in Kärnten. Das war sehr ungut für mich persönlich. Und heute, meine Kinder erleben sowas zum Glück aber nicht mehr. Und an dem merke ich persönlich, es hat sich viel geändert zum Glück. Das heißt aber nicht natürlich, dass jetzt alles super ist, sondern es haben sich vielleicht einfach die Feindbilder für manche Kärntnerinnen und Kärntner geändert. Und die schimpfen jetzt eher über den Islam oder über Zuwanderung. Und die Kärntner Sloweninnen und Slowenen sind nicht mehr Zielscheibe dafür, andere Gruppen auch nicht ideal. Deswegen wichtig, dass wir uns alle einsetzen für offene Gesellschaft.
1: Können zweisprachige Schulen helfen, Vorteile abzubauen?
3: Alle lach gut, wo ihr sitzt in der Schule, pomagaj es man schatti predsotke.
2: Ich bin ja an der Pädagogischen Hochschule auch zuständig für zweisprachige Lehrpersonen, die in Zukunft arbeiten werden. Und deswegen kann ich sagen, ja, definitiv, wenn die Lehrerinnen und Lehrer gut ausgebildet sind, wenn sie sich bemühen, dann können aber zweisprachige Schulen wirklich eine Vorbildrolle sein. Aber genauso gut kann auch an anderen Schulen, deutschsprachigen Schulen, an Vorteilen gearbeitet werden. Das heißt, es geht eigentlich wirklich darum, dass die Lehrpersonen gemeinsam mit den Schülerinnen solche Themen bearbeiten. Und dann kann sehr, sehr viel geschehen. Da ist ganz viel möglich.

0: Wenn man durch Südkärnten fährt, sieht man oft Ortsschilder in zwei Sprachen, Deutsch und Slowenisch.
1: Heute wirken diese Tafeln ganz normal. Früher gab es darüber aber heftige Streitigkeiten.
0: Besonders bekannt wurde der sogenannte Ortstafelsturm von 1972. Damals wurden zweisprachige Schilder sogar beschädigt oder entfernt.
1: Für die slowenische Minderheit war das verletzend. Denn Sprache bedeutet für viele Menschen Heimat und Identität.
0: Heute zeigen die zweisprachigen Tafeln vor allem eines, dass zwei verschiedene Kulturen gemeinsam in Kärnten leben.
2: Wie hat sich das Zusammenleben in Kärnten seit dem Ortstafelstreit Ihrer Meinung nach verändert?
3: Kako se je po vašem mnenju življenje na Koroškem spremenilo od spora glede dvojezičnih krajevnih imen?
4: Der Ortstafelstreit 1972, Ortstafelsturm auch, hat es geheißen. Da muss man sich vorstellen, da war ja wirklich, endlich hat man dann zweisprachige Ortstafeln aufgestellt. Knapp 200 Orte haben zweisprachige Ortstafeln bekommen. Aber viele Aufschriften waren ja immer nur Deutsch natürlich, gell? Weiterhin zum Beispiel Hinweise, Wegschilder und so, das war ja alles weiterhin Deutsch. Es ging nur um Ortstafeln und trotzdem wurden die eben in der Nacht vom 9. auf den 10. Oktober 1972 allesamt heruntergerissen. Gell? Das muss man sich vorstellen. Kärntner Slowenien und Slowenen hat es erinnert an die Zeit des Zweiten Weltkriegs, Nationalsozialismus, wo wirklich die Nazis alles Zweisprachige, Mehrsprachige verbieten haben wollen und verboten haben und unter Strafe gestellt haben. Und nur 30 Jahre später, 1972, gibt es also diesen Ortstafelsturm. Das war schon sehr schlimm für viele Leute. Dann gibt es 1976 das Volksgruppengesetz. Ich habe davon gesprochen kurz. Das ist über 50 Jahre her jetzt. Damals waren es sehr brisante Zeiten, sehr aufreibende Zeiten. Und heute ist doch Ruhe eingekehrt, zum Glück. Es wurde vieles verbessert. Beispielsweise gibt es jetzt keinen offenen Konflikt mehr. Das ist natürlich positiv. Man streitet nicht mehr über das Slowenische so sehr wie damals. Es ist aber auch problematisch, wenn zu viel Ruhe einkehrt, weil einfach Ruhe einkehren heißt ja auch, das Slowenische bleibt unsichtbar in Kärnten. Es gibt jetzt nicht ganz 200 Ortstafeln, aber um die 175, vielleicht 180 zweisprachige Ortstafeln. Das heißt, eigentlich ist der Zustand von heute zahlenmäßig dann doch etwas schlechter, wie es 1972 gewesen wäre, wenn es nicht runtergerissen worden wäre, diese zweisprachige Ortstafeln. Gell? Das heißt, eigentlich würde ich mir wünschen, die Gesellschaft würde wieder mehr diskutieren über diese Themen, über ihre Zweisprachigkeit, über generell Mehrsprachigkeit. Das heißt, es hat sich doch vieles zum Besseren gewendet, weil Ruhe eingekehrt ist, weil es zweisprachige Schulen gibt, die super funktionieren, weil viele Themen eigentlich besser gestellt sind, aber doch ist zu wenig das Thema präsent. Und generell würde ich mir wünschen, es würde die Kärntner Gesellschaft nicht mehr nur über Zweisprachigkeit sprechen, sondern auch über Mehrsprachigkeit, über Bosnisch-Serbisch-Kroatisch, das sehr präsent ist, über das Ukrainische, das jetzt sehr präsent ist in Kärnten auch. Ja, viele andere Sprachen sind in Kärnten präsent. Da würde ich mir wünschen, Kärnten würde diese Sprachen alle wertschätzen können.
5: Was bedeutet eine zweisprachige Ortstafel für Sie? Wie wichtig ist dieses Thema für Sie und warum?
3: Kaj vam pomeni dvojezična tabla za imenom kraja? 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
4: To pomeni enostavno, da ni samo nemščina prisotna. Zweisprachige Ortstafel heißt, ja, da gibt's noch was anderes außer Deutsch als Sprache. Und deswegen ist es eigentlich schön, wenn Kärnten das vermehrt zeigen kann, zeigt heute auch, dass es historisch mehr gab als nur das Deutsche in Kärnten.
1: Was glauben Sie, warum waren so viele Kärntner gegen die zweisprachigen Ortstafeln?
3: Zakaj mislite, da je bilo toliko Korošcev proti dvojezičnim tablam za imeni krajev?
4: Da gibt's viele Erklärungsmöglichkeiten und da kann man ganz lang drüber reden. Ich versuche es ganz kurz. Vielleicht gerade deswegen, weil man nicht wollte, dass Kärnten so vielfältig ist. Vielfalt, Offenheit ängstigt manchmal auch die Menschen, weil man dann mehr Möglichkeiten hat, weil es komplizierter wird. Und viele Menschen wollten vielleicht, statt dass es kompliziert wird und unübersichtlich, ganz einfach simple Antworten. Und das ist dann aber auch eine Einschränkung gleichermaßen. Heute hat man in Europa ganz viele offene Grenzen. Da merkt man auch wieder, das ängstigt die Menschen. Und ich hoffe aber, dass immer mehr Menschen diese Vorteile auch sehen, offener Grenzen, offener Gesellschaften. Eigentlich braucht es Mut für Vielfalt, Offenheit. Und ich glaube aber, junge Menschen heute können mutig in die Zukunft schauen und müssen nicht aus Angst sich selbst einschränken.
5: Wie massiv waren die Ausschreitungen in der Ortstafel Kausa? Gab es auch Ausschreitungen, die zu Vandalismus oder sogar zu körperlichen Übergriffen bzw. Todesfällen führten?
3: Kako obsežni so bili nemiri v primeru mestnega znaka? 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
4: Ja, das war schon eine brisante Zeit, schlimme Zeit, die ich selbst nicht erlebt habe, weil das doch vor meiner Geburt war. Zeitzeuginnen berichten da wirklich, es wurden manchen Leuten auf dem Bauernhof beispielsweise Pferde aufgehängt und aufs Pferd wurde raufgespräht, Slowenenschwein. Absurde und wirklich grausame Sachen und die Leute waren stark betroffen, weil da muss man wissen, die Leute waren nur 30 Jahre früher im Nationalsozialismus schon deportiert oder mussten Slowenisch verleugnen und so. Da ist ganz viel passiert innerhalb kurzen Jahrzehnten. Und dann in den 70er Jahren passiert wieder sowas Schlimmes, gell? Oder meinem Großvater wurde aufs Auto gesprayt. Auf jeden Fall, es wirklich viele Menschen haben das gespürt, diese Spannung. Und Vandalismus gab es auch. Teilweise wurden Bomben gelegt und zum Glück ist nicht so viel passiert, wie hätte passieren können, muss man sagen, gell? Ja, in der Hinsicht ist ja wahnsinnig viel weitergegangen. Und das gibt es zum Glück nicht mehr. Vielleicht ist heute der Vandalismus aber, dieses Thema an den Rand zu drängen, es einfach zu ignorieren und so tun, als wäre Kärnten nur einsprachig. Weil das ist auch ganz viel an Schaden, der dadurch passiert.
5: Haben zweisprachige Ortstafeln auch heute noch diese große Bedeutung?
3: Ali imajo dvojezične table za imeni krajev še danes tako velik pomen?
4: Na, sie sollten nicht diese große, riesige Bedeutung haben. Es sollte einfach allen in der Kärntner Gesellschaft darum gehen, dass die Zweisprachigkeit nach Möglichkeit sichtbar wird. Egal, ob es jetzt auf einer zweisprachigen Ortstafel ist oder auf einer Aufschrift auf einem Café oder dass man ein Hatschek sieht, auf dem Namen Smeritschnik zum Beispiel, dass man da nicht nur C schreibt auf Deutsch, sondern C mit einem Hatschek oben, also Tsch. Also im Grunde geht es darum, dass einfach die Vielfalt, Zweisprachigkeit, Mehrsprachigkeit einfach präsent ist in der Gesellschaft.

0: Spannend fanden wir auch die slowenischen Sportvereine in Kärnten.
1: Vereine wie der SAK Klagenfurt oder SK Aichdob verbinden Sport, Sprache und Gemeinschaft.
2: Dort wird oft Deutsch und Slowenisch gesprochen. Viele Kinder lernen die Sprache ganz nebenbei beim Training.
3: Außerdem entstehen dort Freundschaften, Teamgeist und Zusammenhalt.
4: Haben Sie auch in einem Verein mitgewirkt?
5: Ste byli uključeni do divokakšne klube ali združenja?
6: Ja, jaz sem hodil tudi slovensko glasbeno šolo, sem klavir igral, sem nogomet igral tudi v, mislim, da slovenskem društvu, tak da tenis sem igral v slovenskem društvu. Ich habe mehrere Sportarten in slowenischen Vereinen gemacht, zweisprachigen Vereinen. Ich habe eine slowenische Musikschule besucht auch. Das heißt, eigentlich haben meine Eltern, wo ich ein Kind war, sehr dafür gesorgt, dass ich in zweisprachige Vereine und Institutionen komme. Ich habe slowenisches Theater gespielt, zweisprachiges Theater. Ich habe viele zweisprachige Vereine in meiner Kindheit gehabt. Und jetzt, wo ich selber Kinder habe, schaue ich auch, dass sie wieder zweisprachiges Theater gehen, slowenischsprachiges Theater spielen, zweisprachige Musikschule machen und so. Weil es ganz wichtig ist, dass die Minderheitensprache, egal ob Slowenisch ist oder Bosnisch oder Ukrainisch oder Russisch, sagen wir, das ist eigentlich wichtig, dass diese Sprachen nicht nur in den Familien gesprochen werden, sondern auch anderswo in der Gesellschaft. Und jetzt kann man sich überlegen, wo gibt es denn Möglichkeiten, diese Sprachen außerhalb der Familie noch zu sprechen? Gell? Für Slowenisch in Kärnten haben wir zum Glück viele Vereine und Institutionen für Musik, Sport, Theater, Kunst, Kultur, wo das möglich ist.
1: Welche slowenischen Vereine kennen Sie noch?
5: Katere slovenske društva še poznate?
6: Ganz bekannt ist ja der Kosch Basketballverein, zweisprachiger Verein, Basketball, der sehr bekannt ist. SAK, Slowenski Athletski Klub, beim Fußball sehr bekannt. Es gibt aber noch eine Reihe von kleineren Vereinen, abseits vom Sport. In jedem Südkärntner Dorf gibt es mehrere zweisprachige Vereine. Und das ist meistens ein Kulturverein, der dann Theateraufführungen organisiert, Kindertheater selbst auch macht für die Kinder des Ortes oder Nachbarorte. Das ist ganz wichtig, damit eben, wie ich schon gesagt habe, die slowenische Sprache präsent bleibt außerhalb der Familie. Und es gibt noch beispielsweise die Musikschule, slowenische Musikschule, die lange Jahre selbstständig war als Verein und jetzt aber inkludiert ist in die Landesmusikschule des Landes Kärntens, eine eigene Abteilung ist. Das heißt, man kann dann auch Musik spielen und beim Klavierspielen, Gitarren lernen, spricht man dann Slowenisch mit dem Lehrer, mit der Lehrerin. Auch das ist sehr wichtig. Da gibt es ganz, ganz viel. Und viele der Vereine sind schon über 100 Jahre alt. Die sind richtig alt eben und wurden noch 1890 gegründet, um 1900 herum, weil einfach das den Leuten schon damals wichtig war, dass man offiziell, ja, Vereine hat, zweisprachig und slowenischsprachig. 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

0: Unsere Sendung neigt sich langsam dem Ende zu. Was nehmt ihr persönlich aus diesem Projekt mit?
1: Für uns war das Projekt viel mehr als nur Geschichteunterricht. Wir haben gelernt, wie wichtig Sprache, Kultur, Respekt und Zusammenhalt für ein gutes Miteinander sind. Besonders spannend war es, Geschichte nicht nur aus Büchern kennenzulernen, sondern durch Gespräche, Workshops, Ausstellungen und unsere eigene Radiosendung selbst zu erleben.
0: Was war euch dabei besonders wichtig?
1: Wir wollten zeigen, dass die Geschichte der Kärntner Sloweninnen und Slowenen auch heute noch aktuell ist und dass Vielfalt Kärnten bereichert. Gerade Mehrsprachigkeit und gegenseitiger Respekt sind wichtige Themen für unsere Zukunft.
0: Dann bleibt uns nur noch, Danke zu sagen.
1: Genau. Ein großes Dankeschön an Radio Agora, an unseren Interviewgast Daniel Wutti, an alle Unterstützerinnen und Unterstützer sowie an unsere Lehrerinnen und Lehrer, die dieses Projekt möglich gemacht haben.
0: Wir dürfen sogar unser Projekt vom 12. bis 14. November 2026 an der Pädagogischen Hochschule präsentieren. Auf Wiederhören und einen schönen Tag wünscht euch die Klasse 3b der Praxismittelschule der PH Kärnten.

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1: Heute ist eine Autorin zu Gast, deren Debütroman hohe Wellen geschlagen hat, Fiona Sironić. Sie wurde in Neuss geboren, das ist in der Nähe von Düsseldorf, und sie lebt heute in Wien. In Wien und in Hildesheim hat sie kreatives Schreiben, Sprachkunst und Gender Studies studiert. Sie veröffentlicht Prosa, schreibt auch journalistisch, unter anderem über Videospiele und gibt Workshops im kreativen Schreiben. Für ihr Schreiben wurde sie mehrfach ausgezeichnet, unter anderem beim Open Mic, und sie war Stipendiatin des Klagenfurter Literaturkurses sowie des Deutschen Nature Writing Preises.
2: 2025 ist ihr vielbeachteter Debütroman erschienen. Am Samstag gehen die Mädchen in den Wald und jagen Sachen in die Luft. Das Buch stand auf der Shortlist des Deutschen Buchpreises und hat breite Aufmerksamkeit in Kritik und Feuilleton bekommen. Wir freuen uns sehr, dass du heute hier bist. Herzlich willkommen bei Auf Buchfühlung, liebe Fiona.
3: Danke für die Einladung.
1: Ja, dein Roman ist nun vor ziemlich genau einem Jahr erschienen. Seither ist sehr viel passiert. Wir haben die Nominierung für den Deutschen Buchpreis gerade schon erwähnt. Wie hast du dieses Jahr erlebt und was bedeutet so eine Nominierung für den Deutschen Buchpreis für eine Debütautorin wie dich?
3: Ich fange mal mit der ersten Frage an. Es war einfach wahnsinnig voll tatsächlich. Ich bin auch kaum zum Schreiben gekommen. Jetzt langsam geht's wieder, weil ich einfach extrem viel unterwegs war. Und es ist natürlich total schön, weil, also ich denke dann auch gern dran zurück, wie ich so vor etwas über einem Jahr zum Jahreswechsel, wie so diese Planung angelaufen ist und so die ersten Lesungen schon feststanden. Und ich aber in dem Moment noch so gehofft habe, dass sich irgendwie so, weiß ich nicht, mehr als 10 Veranstaltungen ergeben und ich halt irgendwie ein bisschen Öffentlichkeit habe damit. Und also weil gerade bei Debütromanen ist das ja immer gar nicht gegeben, dass es irgendwen interessiert. Und dann lief es eh besser an, als ich das irgendwie vorher hätte erwarten können, denke ich. Und genau, da komme ich jetzt auf deine zweite Frage zurück, was dann diese Buchpreisnominierung halt auch bedeutet. Natürlich wahnsinnig viel Aufmerksamkeit und das hat man dann auch total gespürt. Das war irgendwie ganz schön, weil sich dadurch so das, was normalerweise passiert, nämlich dass man irgendwie ein Buch rausbringt, dann gibt es ein paar Monate, die irgendwie intensiv sind, wo man irgendwie mit rumfahren kann, ein bisschen Veranstaltungen macht und eingeladen wird und es gibt Besprechungen. Das hat sich dadurch einfach gezogen und irgendwie einfach so ein bisschen verlängert, diese Aufmerksamkeit. Und die ist jetzt irgendwie immer noch da. Das ist natürlich total schön für dieses Buch. Also, und für mich auch. Also, genau.
1: Ja, wir erzählen am Anfang ein bisschen was über dein Buch, bevor wir dann genauer darauf eingehen. Wir befinden uns darin in einer nahen Zukunft, in der die Klimakrise eskaliert ist. Die Wälder brennen, Tierarten sterben aus, Wasser ist knapp. Erzählt wird die Geschichte aus der Perspektive der 16-jährigen Ära, die am Waldrand lebt und obsessiv das Aussterben von Vogelarten dokumentiert. Parallel dazu beobachtet sie online 2 Schwestern, Maya und Merle, deren Leben als Kinder von 2 Momfluencerinnen komplett öffentlich war. Die beiden versuchen nun, diese digitale Vergangenheit auszulöschen, indem sie Datenträger in die Luft jagen.
2: Während sich die Kinder der InfluencerInnen-Generation zusammenschließen, um ihre digitale Vergangenheit auszulöschen und sich ihre Geschichte zurückzuerobern, entwickelt sich zwischen Era und Maya eine Liebesgeschichte. Um sie herum spitzt sich alles zu. Aus einzelnen Akten der Zerstörung wird nach und nach eine größere Bewegung, fast eine Art digitale und auch reale Revolte. Der Roman verbindet Themen wie die Klimakatastrophe, digitale Identität und Überdokumentation mit einer queeren Liebesgeschichte. Lauter Themen, über die wir heute mit dir sprechen möchten. Aber ganz zu Beginn mal die Frage, was war zuerst da? Die Mädchen, der Wald, die Explosion, was war der ausschlaggebende Punkt, die erste Idee?
3: Ich kann das gar nicht mehr so klar benennen. Ich sage auf diese Frage immer oder auf ähnliche Fragen immer, dass ich sehr fragmentarisch arbeite. Und dass, bevor ich angefangen habe, an diesem Roman als Roman zu arbeiten, gab es schon in verschiedenen Notizbüchern und Word-Dokumenten immer wieder Fragmente. Ich glaube, ganz früh war zum Beispiel das Bild des Gewächshauses da. Da kommen wir vielleicht später noch drauf zu sprechen. Also dieses Gebilde, diese Wohngemeinschaft, die es da gibt. Einfach wirklich auch gar nicht unbedingt als Konzept, sondern am Anfang noch als Bild, als ein Glashaus, in dem man wohnen kann. Und dann wirklich diese Figuren, also Era mit ihrer Vogelobsession. Und dann gab es irgendwann die Entscheidung, dass ich gerne über Zukunft schreiben möchte. Und da hat das dann alles irgendwie zueinander gefunden, so ganz so wie so rote Fäden, die so sternförmig ineinander laufen. Und genau, also ich kann gar nicht so gut einen klaren Punkt benennen, außer dass es irgendwann die Entscheidung gab, dass es irgendwie zu einem Romanstoff zusammenpasst und dieser Romanstoff sich in der nahen Zukunft abspielen soll. Und natürlich dann gab es da auch einfach, und das ist dann wieder eine Entscheidung, die irgendwie auch dann mehr so das Inhaltliche betrifft, was es irgendwie zusammenkittet, dass ich halt auch über Klima schreiben wollte und das natürlich in so einer Zukunftsvision extrem präsent ist als Thema. Genau.
1: Der Titel, am Samstag gehen die Mädchen in den Wald und jagen Sachen in die Luft, ist sehr einprägsam und er kommt auch immer wieder so ein bisschen so als eine Art Refrain, würde ich sagen, vor in dem Buch. Stand der sofort fest oder wann kamst du auf den Titel?
3: Den gibt es auf jeden Fall schon sehr lange. Es ist ja auch der erste Satz und der, weiß ich nicht, wie viel dieser Satz, also der kommt ein paar Mal vor und ich weiß noch, dass ich habe Teile des Romans auch im Rahmen von einer Werkstatt geschrieben. Die heißt die Kölner Schmiede. Das ist so eine Nachwuchswerkstatt, die in Köln-Bonn stattfindet. Technisch gesehen waren wir vor allem in Bonn, aber es heißt Kölner Schmiede. Und da gab es diesen Titel schon. Ich weiß, dass wir da auch schon über diesen Titel in der Werkstattrunde diskutiert haben, weil irgendwie auch alle Fans davon waren, aber trotzdem so diese realistische Einschätzung. Natürlich immer die Frage ist, okay, kann man mit so einem langen Titel, also gibt der Verlag da sein Go, die haben da auch noch Mitspracherecht irgendwie. Und dementsprechend war ich dann irgendwie ganz, ganz happy, dass das funktioniert und gepasst hat und dass ich da dann auch gar nicht so sehr für kämpfen musste, wie ich irgendwie am Anfang dachte, weil das irgendwie von vornherein klar war. Ich meine, das Schöne ist halt auch, dieser Titel ist direkt schon so ein Elevator-Pitch. Ja. Also man hat irgendwie direkt so die relevanten Schlagwörter. Und auch wenn man sich, also ne, auch viele ModeratorInnen lesen diesen Titel ab, wenn sie das Buch vorstellen, weil er einfach lang ist und weil wenn man sich, also manche sagen dann versehentlich, sprengen Sachen in die Luft oder so. Also da ist schon Gefahrenpotenzial irgendwie. aber das ist ja gar nicht schlimm, weil ich glaube, wenn man in eine Buchhandlung geht und man sagt, ich hätte gerne dieses Buch von der Sironitsch, wo irgendwie mit Wald und Samstag und Mädchen, dann hat man es ja schon. Also man braucht ja eigentlich nur so drei Schlagwörter und dann ist es irgendwie wiedererkannt.
1: Schon besser als die Kundinnen, die dann so, ich will dieses Buch mit dem blauen Cover.
3: Das stimmt, mit Farben ist es ganz schwierig. Mit diesem, also man kann nicht so gut hingehen und sagen, ich hätte gern dieses verpixelte mit diesen lila Punkten drauf.
2: Dein Roman kommt ganz ohne männliche Figuren aus. Hat sich das automatisch so ergeben oder hast du die nachträglich rausgestrichen?
3: Nee, das habe ich nicht gemacht. Dann eher Ersteres. Das ist natürlich auch immer voll die Frage, weil ich mich gar nicht daran erinnern kann, ob es irgendwann den Punkt gab, an dem ich gesagt habe, ich schreibe nur über Frauenfiguren, beziehungsweise ja über Mädchen vor allem in diesem Text. Vielleicht war das eher sogar in Texten, die vor diesem Roman entstanden sind, irgendwann mal, dass ich gemerkt habe, das kann man ja machen, das ist ja super. Und irgendwie so gegen all die weltliterarischen Texte, in denen wenig handelnde Frauenfiguren vorkommen, irgendwie so ein Gegengewicht setzen. Das darf ich ja. Aber ich habe mich nicht danach noch hingesetzt und Figuren rausgestrichen. Ich meine, es kommt dein Großvater vor. Der ist tot, aber das ist ein Mann. Ja. Und also den habe ich drin gelassen. Wobei man natürlich da auch irgendwie immer wieder in Frage stellen könnte, was für eine Art von Figur das ist. Also Genau.
1: Der ja Tiere ausstopft.
3: Genau.
1: Beruflich.
3: Der hauptberuflich Präparator ist oder war. Was aber, also was auf der einen Seite so extrem morbide klingt, aber auf der anderen Seite kommt ja über diesen Großvater auch, also das, da kommen wir sicher später noch drauf zu sprechen, aber es gibt ja bei den Figuren in diesem Roman oder bei mehreren Figuren in diesem Roman so einen Hang zum Archivieren und zum Bewahren und eben auch so einen Fokus auf Umwelt und Natur irgendwie. Und der findet sich eben gerade bei dieser einen Familie, sag ich mal, um die es geht, eben ihrer Mutter, ihrer Tante, total wieder. Und da, das findet sich eben auch in diesem Großvater, wobei der quasi noch diese antiquierte Technik des tote Tiere-Ausstopfens dafür verwendet hat, während die anderen genau das eher auf einer intellektuelleren, abstrakteren Ebene für sich machen.
2: Also die Abwesenheit der Männer hat sich quasi so ergeben. In den letzten Tagen haben uns Männer sehr viel beschäftigt und wir haben wieder viel Wut verspürt oder Anlass zu Wut auf das Patriarchat ist uns gegeben worden. Ich nenne jetzt die Namen nicht, das ist klar, wer da jetzt alle die Medien dominiert im Moment. Und es wird viel darüber diskutiert, ob man jetzt wütend sein soll oder darf oder wie damit umzugehen ist oder sein sollte, wäre. Deine Protagonistinnen sind ganz eindeutig wütend. Wie siehst du das? Ist Wut für dich eher zerstörerisch oder ist es notwendig als Motor?
3: Naja, ich meine, im Roman ist es natürlich beides. Also ich will das gar nicht so schwarz-weiß irgendwie lesen. Die Wut erzeugt irgendwann etwas oder was eben Maya als Hauptfigur aus dieser Wut macht, ist irgendwann was extrem Zerstörerisches, was man auch nicht eindeutig positiv einordnen könnte. Aber was ich glaube, was ganz wichtig ist, ist zum einen, dass das Mädchen und junge Frauen sind in diesem Roman, die diese Wut nicht gegen sich selbst ausleben, sondern in den Außen setzen. Und ich glaube, das ist auch so in Narrativen über weibliche Wut ja ganz oft eher was, dass da ganz oft eher was Autoaggressives irgendwie dabei ist, anstatt was Aggressives gegen die Welt, in der all diese Dinge stattfinden, auf die man wütend ist. Und was ich halt auch ganz wichtig finde, ist so, jetzt ganz unabhängig von den Arten und Weisen, die diese Hauptfiguren finden, dieser Wut umzugehen, ist Wut ja ein Signal für ein Unrecht oft. Also dadurch, dass die diese Wut spüren können, spüren die, dass da was passiert ist, was nicht in Ordnung ist. Also bei Maya ist es ganz spezifisch, dass die eben das Kind von diesen Influencerinnen ist. Und einfach zu einem Zeitpunkt, zu dem sie keinen Konsens geben konnte, dafür alles an privatem Leben, das sie hatte, irgendwie früh dokumentiert worden ist und monetarisiert worden ist. Also das Geschäftsmodell ihrer Mütter ist genau das, dass sie eben, dass sie all die ersten Schritte veröffentlichen. Es kommt ja auch genauso vor, dass es dieses Video gibt, in dem Maya gerade laufen lernt, das irgendwie eine ganz wichtige Einnahmequelle von dieser Familie ist. Und das versteht Maya irgendwann und wird dann zu Recht wütend darauf, weil das was ist, wo sie irgendwie total, was sich ihrer Kontrolle entzieht, was sie nicht mehr rückgängig machen kann, was sie dann versucht bis zu einem gewissen Grad. Und das muss sich irgendwie entladen. Und da würde ich sagen, ist Wut ja was total Produktives, wenn man es jetzt mal von einem Roman wegnimmt und irgendwie so in unser alltägliches Leben irgendwie projiziert, dass wir, wenn man in der Lage ist, das zu spüren, dass man wütend ist, dann ist das ja meistens ein Zeichen dafür, dass da tatsächlich irgendwas gar nicht passt. Und man das irgendwie, also das ist ja total wichtig, dass man Unrecht nicht als Normalität hinnimmt. Also.
2: Und aus der Wut vielleicht die Kraft schöpft, dann auch aktiv was zu tun.
3: Und im Idealfall irgendwie eine produktive Kraft, die irgendwie ins Außen gehen kann, ja.
2: Wenn du deine Figuren entwickelst, passiert das eher intuitiv? Also zum Beispiel jetzt eben die Frage, wie sie mit ihren Gefühlen umgehen, ist das eine intuitive Entscheidung oder planst du das im Voraus, dass du da irgendwie einen Gegenpol hast zu einer Figur etc.?
3: In dem Fall war es eine sehr bewusste Entscheidung, dass es irgendwie so Gegenpole sind. Ich meine, es ist ja auch sehr sichtbar, dass wir irgendwie halt Ära haben, die so total im Archiv hängt, die, ne, das haben wir eben schon gesagt, dass Ära so die Figur ist, die das Aussterben der Vögel dokumentiert, die auch so ein handgeschriebenes Notizbuch hatte, dass sie irgendwie Bilder einklebt und zeichnet und alles, was irgendwie ausstirbt, so festzuhalten versucht. Und auf der anderen Seite ist dann der Maya, die vor allem Dokumente zerstört. Und also es ist natürlich auf den ersten Blick so ein totaler Gegenpol. Und dann ist ja gerade das irgendwie, finde ich, so ein bisschen die spannende Reise auch in diesem Text. Oder auch für mich als Autorin war das ein spannender Moment zu gucken, was sind denn aber die Gemeinsamkeiten von denen. Und das ist dann wiederum was, wo ich bedenke, okay, das muss man, glaube ich, gar nicht konstruieren, dass trotzdem für Era von Maya eine wahnsinnige Faszination auch. Ein spannender Moment zu gucken, was sind denn aber die Gemeinsamkeiten von denen. Und das ist dann wiederum was, wo ich bedenke, okay, das muss man, glaube ich, gar nicht konstruieren, dass trotzdem.

0: einfach eine große Faszination
1: Ja.
0: ausübt auf sie. Genau. Aber zurück zu deiner Frage. Also da war es schon so eine bewusste Entscheidung für so Gegensätze und auch dafür, dass sich diese Figuren einfach auf diese Art und Weise voneinander unterscheiden irgendwie. Und dann passiert aber natürlich total viel auch einfach intuitiv oder im Schreiben oder ich arbeite zum Beispiel total gerne auch selber dann mit so handgeschriebenen Notizbüchern. Also ich habe irgendwie für so größere Romanprojekte immer so eine große Kladde, wo dann relativ große A4-Seiten oder so Doppelseiten irgendwie sind, wo ich dann einfach auch viel so ja, Eigenschaftenlisten oder sowas anlege oder eben gucke, okay, was gehört zu dieser Figur noch, wirklich so ganz konkrete Details irgendwie, die dann vielleicht ich kenne und die aber im Buch gar nicht unbedingt vorkommen müssen. Ja.
1: Meine nächste Frage wäre gewesen, ob dir eine dieser beiden Figuren näher steht. Und jetzt frage ich mich, ob du die Antwort vielleicht schon indirekt gegeben hast, wenn du handschriftlich in Kladden schreibst, etc.
0: Ich habe schon lange nichts mehr in die Luft gejagt, das stimmt. ja, ich glaube, also das ist immer so schön, auf der einen Seite ist es ja so, dass ich dadurch, dass ich so einen Zukunftsroman geschrieben habe, aber eben da ich fange anders an, also es ist ja ganz oft so, als junge Debütautorin, ich glaube, gerade als Autorin wird man viel nach autobiografischen Anteilen gefragt. Also ich glaube, das ist eh eine Lieblingsfrage von Leuten irgendwie, aber ich habe das Gefühl, ganz oft ist es bei Autorinnen so, dass da stärker das Biografische, weniger das Schöpferische gesucht wird in den Fragestellungen. Und das ist eine Gefahr, die ich mit einem Text, der in der Realität spielt, die sich von unserer unterscheidet, weniger stark laufe. Deswegen ist es irgendwie so, ist es so schön, aber wo du natürlich voll recht hast, was ich halt gemein habe mit dieser Figur, und das ist einfach ist glaube ich immer eine Gemeinsamkeit, die man in der Form mit Erzählfiguren hat, ist halt, dass die eine Geschichte schreibt. Und das ist diese Figur, die so aus der, also das ist ja eine Ich-Erzählerin und die markiert ja auch schon am Ende des ersten Kapitels eigentlich, dass sie gerade aus dem Rückblick erzählt und dass diese Affäre, diese Romanze, also diese Liebesgeschichte irgendwie gescheitert ist. Also das spoilere ich jetzt, aber das erfährt man schon auf, weiß ich nicht, Seite 14 oder so. Und dann versucht sie eben im Rückblick ein Dokument anzulegen, das diese Geschichte irgendwie kohärent erzählt, ob das jetzt gelingt oder nicht, das ist eine andere Frage. Also sie springt da sehr viel. So. Und da ist es natürlich schon so, dass ich das irgendwie auch als Erzählleitung spannend fand und dann irgendwie auch versucht habe, das zu imitieren. Und ich würde sagen, das ist so die große Gemeinsamkeit zwischen mir und dieser Erzählfigur, dass wir halt, dass das eine Bewegung ist, die gleiche ist. Also dass ich quasi auch diese Erzählbewegung mache, während ich diesen Roman schreibe. Und ihre eigentlich auch einen Erzählanspruch hat die ganze Zeit und eigentlich darin ja schon den ersten Vertrauensbruch gegenüber Maya begeht, weil Maya immer sagt, lösch bitte alle Chats, die wir haben und alles sofort und ihre macht einfach so eine Riesenmappe und legt das alles an und hält es für die Nachwelt fest.
2: Ja, die Welt, die du beschreibst, wirkt ja unheimlich nah, würde ich sagen. Also es ist ein Zukunftsroman, aber es ist auch nicht so ganz klar, wie weit in die Zukunft es geht. Natürlich kann man sich das ein bisschen herleiten, weil die jetzt ihre Mutter zum Beispiel hat halt noch das Early Internet erlebt und hat halt irgendwie, also es kann auch nicht, noch nicht so lange her sein. Würdest du sagen, dass das, was du schilderst, noch eine Dystopie ist oder schon eher einfach auch, oder ist es eine Dystopie für dich oder ist es ein Spiegel unserer Realität?
0: Ja, vor der Frage drücke ich mich immer so ein bisschen. Und ich habe irgendwann mal in irgendeinem Interview was gesagt, auf das ich jetzt immer angesprochen werde, dass ich irgendwie ein Problem mit dem Dystopiebegriff habe. Und ich glaube, ich möchte es einfach selber gar nicht so klar einordnen, weil ich glaube, dieser Text hat irgendwie verschiedene Elemente, die da reingehören. Und ich habe ja beim Schreiben nicht versucht, die schlimmstmögliche Situation zu schildern, sondern mich einfach mit dem, was es zu dem Zeitpunkt irgendwie an Berichten und an Prognosen gab, auseinandergesetzt und das irgendwie, also natürlich auf eine stark fiktionalisierte Art und Weise, aber das halt verarbeitet zu einer Zukunftserzählung. Und dann muss man ja auch sagen, ganz ehrlich gesagt, bin ich ja auch beim Schreiben schon überholt worden von bestimmten Sachen. Also, dass diese Waldbrände,

0: die die ganze Zeit stattfinden, irgendwie so ein schockierendes Ding sind und in so einer Zukunft, die ja, ich sag mal, mindestens 10 Jahre weiter sein muss, also ich hätte jetzt sogar eher noch mehr gedacht ursprünglich, dass die dann noch so ein Thema sind, das so schockierend oder neu ist, weiß ich gar nicht, wie realistisch ich das heute noch halten würde. Und dann gibt es aber gleichzeitig immer so dieses andere Thema, nämlich die Frage danach, wie halt, wie diese menschlichen Figuren in dieser Welt ihr Leben organisieren können. Und ich glaube, das ist nicht nur dystopisch. Also ich würde sogar sagen, dass es das im Rahmen dieses Romanpersonals gar nicht ist, sondern die haben utopische Ideen, die sie versuchen irgendwie zu verfolgen. Also Formen von Zusammenleben, wie sie sich irgendwie Nahrung organisieren, die darüber hinausgeht, dass sie sich mit genügend Nährstoffen versorgen, sondern auch eine Form von Genuss weiterhin ist. Und dass das alles nicht einfach ist und die Welt, in der sie da im Roman leben, extrem lebensfeindlich ist, das ist klar. Das ist kein Szenario, auf das ich irgendwie mit Freuden zusteuern würde. Aber innerhalb dieses fiktiven Rahmens habe ich halt versucht, da Figuren reinzusetzen, die es irgendwie schaffen, damit umzugehen. Also vielleicht auch so als psychologische, also auch aus einem eigenen Bedürfnis heraus. Weil man natürlich auch, wenn man sowas dann schreibt, dann, das hat ja was mit einem selbst zu tun, mit Ängsten, die man vielleicht hat, die, glaube ich, die meisten Leute, die sich irgendwie mit Welt auseinandersetzen, regelmäßig haben. Ja.
1: Ich wollte eigentlich noch etwas anderes fragen zur Sprache, nämlich, weil ich das interessant finde, wie du die Sprache für dieses Buch gefunden hast. Denn es geht ja auch darum, irgendwie einer Generation, die jetzt noch nicht existiert, eine Sprache zu geben. Woran hast du dich da orientiert? Wie hast du das gefunden?
0: Oh ja, das ist eine gute Frage. Ich glaube, ich habe versucht, dass es nicht lächerlich wird, weil ganz oft der Versuch, irgendwie so eine Jugendsprache zu faken, schnell in was rutschen kann, das wirkt, als würde man sich über Jugendliche lustig machen. Also, und es ist ja auch keine Jugendsprache, es ist einfach die Sprache einer jungen Person, die auch gar nicht so eine große Peer Group hat, dass es irgendwie so eine Form von Soziolekt geben könnte. Aber genau, ich glaube, es gibt in dem Roman immer wieder Punkte oder Begriffe, die häufiger auftauchen, die vielleicht befremdlich wirken. Dass zum Beispiel viel von Devices und Endgeräten gesprochen wird und gar nicht von den konkreten Dingen. Und viel bleibt da ja irgendwie auch so ein bisschen in dem Wabernden, weil zum Beispiel die Medien, die sozialen Medien, die sie verwenden, die werden auch nicht klar benannt. Das war auch so eine ganz bewusste Entscheidung, obwohl ich normalerweise sage, okay, ich glaube, es hilft oft, Dinge möglichst konkret zu benennen, damit sie spürbar werden. Aber in dem Fall habe ich mich da so gegen entschieden, also so wie ich mich an vielen Punkten dagegen entschieden habe, irgendwie so zu klar, eine zu klare Verortbarkeit herzustellen, eben weil sowas wie soziale Medien sich so schnell verändern, so schnell altern, dass man entweder komplett selber ein fiktives System aufbauen müsste, oder einfach sagt, okay, wir arbeiten mit dem, was wir haben, mit den Mechanismen, die wir haben, die wir kennen, die man dann wiedererkennt. Also das sind so verschiedene Dinge. Und ansonsten ist, ja, überlegt gerade, also die Sprache dieser Figur ist ja irgendwie auch eine, die sich dann viel aus so einer medialen Welt bedient. Also ich bin jetzt vor kurzem bei einer Lesung gefragt worden, warum denn da so viele Anglizismen drin vorkommen soll. Als sei das irgendwie als könnte ich einfach die deutsche Sprache nicht, als sei total peinlich wäre als Schriftstellerin. Aber das ist natürlich auch, hängt damit zusammen, dass die halt irgendwie, dass der Referenzrahmen, aus dem sich das dann zum Teil bedient, halt auch so heute schon antiquiert wirkende YouTube-Videos sind, um die es da geht. Also diese Mutter von Era, die ist ja Medienwissenschaftlerin und setzt sich eben zum einen mit diesem Early Internet auseinander, aber dann eben auch mit dem Internet, mit dem ich irgendwie noch so aufgewachsen bin, wo es irgendwie diese YouTube-Szenen gab, dann geht es da irgendwie um so Beauty-Influencerinnen und diese Videos beschreibt sie irgendwie und das hat mir zum Beispiel auch total Spaß gemacht, da irgendwie diese Sprache auch ein bisschen mit einzubauen und dadurch so in dieser Zukunft eine Form von Gegenwart zu erzählen. Also es sind so ganz, ganz viele verschiedene Elemente. Und dann gibt es ja auch noch irgendwie einfach diese ganz nachdenkliche Seite von Era, die halt irgendwie oft auch schon in sowas Reflexives einfach reingeht. Und gerade diese Momente, wenn sie dann im Museum ist oder so, wo sie einfach so nachdenkt über diese Welt, wo auch eine wahnsinnige, wo auch viel Spiel mit Sprache irgendwie dabei ist, würde ich sagen. Genau. Ja, und dann muss ich auch ehrlich sagen, es gibt einfach viele Motive in diesem Roman, die mir Spaß gemacht haben. Also da gibt es irgendwie diese ganzen Vögel und Tiere und Netze. Und das, ja, da kann man wahnsinnig gut irgendwie die formale und die inhaltliche Ebene so krass miteinander verweben. Zumindest habe ich das versucht.
2: Die Vögel haben mir auch, wenn ich jetzt da kurz hineingrätschen darf, urviel Spaß gemacht. Und ich habe vieles erfahren, was ich überhaupt nicht wusste. Zum Beispiel das mit dem neuen Töter und die Nachtigallensteuer und so. Hast du da irgendwie speziell recherchiert oder?
0: In Momenten, Entschuldigung,
2: du bist. Nein.
0: Ich habe in Momenten, ich glaube, die Nachtigallensteuer muss ich recherchieren. aber ich glaube, es hat auch so ein bisschen damit angefangen, dass ich generell auch mir gerne Vögel anschaue. Und das ist ja das Schöne bei so Debütromanen, dass man da, also das sind ja keine Auftragstexte in den meisten Fällen, das sind ja so Texte, die man so aus sich heraus irgendwie noch aus reinem Interesse, also ne, jetzt ganz, ganz romantisch gesagt, die man irgendwie aus dem Interesse heraus schreiben kann. Und in dem Fall war es wirklich einfach so, dass ich halt irgendwie eh mir gerne Vögel anschaue, gerne was darüber lese und das dann gut irgendwie einbauen konnte. Und dann aber natürlich, also klar war, okay, ich muss dann irgendwie noch an bestimmten Stellen muss man nachlesen. Bestimmte Geschichten gab es irgendwie auch schon davor. Zum Beispiel kommt der Kakapo auch in ein paar Szenen vor, der so lange krass vom Aussterben bedroht war, weil der so ein extrem schlechte, weil der so, also das ist flugunfähiger Papageienvogel. Ihr kennt es eh, aber der hat so einen schlechten Instinkt, was irgendwie den Schutz seiner Brut angeht und verliert dann hin und wieder das Ei und dann müssen irgendwelche OrnithologInnen den Kakapo finden und wieder aufs Ei setzen und so. Das, genau. Und da habe ich jetzt aber vor ein paar Tagen tatsächlich noch gelesen, vielleicht kleine Anekdote am Rande, dass die gerade sich extrem gut vermehren, okay. Weil auf dieser Insel von Neuseeland, wo die leben, diese eine Frucht, die sie irgendwie brauchen, damit ihre Libido anläuft, gerade extrem, extrem präsent ist, also die hat einfach eine gute Saison und jetzt gerade ist die große Kakapo-Season, also die legen gerade richtig viele Eier.
2: Okay. Gute Neuigkeiten.
0: Gute Neuigkeiten für den Kakapo.
2: Ja, und ich freue mich auch, dass die Tauben da so präsent sind in diesem Roman, weil ich finde, die gehen in der Literatur viel zu viel unter.
0: Das ist es ja auch so ein proletarisches Tier, oder?
2: Also, es ist ein grundsympathisches Tier, finde ich. Also so. Ich finde auch, dass eben die Taube vereint so viel in sich, oder? Also so viele verschiedene Zuschreibungen, die so gegensätzlich sind irgendwie. Wird dann angebetet in der Kirche und gegessen im Gourmet-Restaurant und
0: romantisches Symbol,
2: ja,
0: auch.
2: Alles. Ja. Also es ist irgendwie
0: Frieden. Ja. Und dann ist es die Ratte der Lüfte.
2: Genau.
0: Also es ist so total, sie kann es nicht richtig machen.
2: Nein. Gut, das zur Taube.
1: Das ist ein wichtiger Punkt, finde ich.
0: Ja, es gibt mehrere Taubenkapitel.
1: Mhm. Ja. Genau, was man nämlich dazu sagen muss, ist, dass die Kapitel auch nach Vögeln benannt sind. Ich glaube, alle.
0: Ja, wichtige Information, das stimmt. Genau, jedes Kapitel ist nach einem Vogel oder einem fliegenden oder geflügelten Tier benannt. Und die Tiere, also es sind alles Tiere, die entweder ausgestorben sind oder die es nie gegeben hat. Mhm. Was so ein bisschen das vereinen soll, dass quasi diese Idee davon, was eigentlich Aussterben bedeutet, nämlich auf der Ebene von realem Aussterben und dann dem sozialen Aussterben, nämlich dass Tiere auch einfach vergessen werden und dass quasi in dieser Realität von Ära manche Vögel, die uns eigentlich noch so ganz normal vorkommen, genauso fiktiv erscheinen, wie wenn sie jetzt über einen Phönix nachdenkt, der halt ein Fabelwesen ist in dem Moment. Genau. Und die Kapitel sind alle nach Tieren benannt, die in diesem Kapitel entweder gerade ausgestorben sind oder deren Aussterben thematisiert wird oder die eben auf irgendeine Weise so vorkommen. Mhm. Ich glaube, es gibt ein Kapitel, das Pokémon heißt, das fällt raus und ein Murmeltier.
1: Mhm. Und der Allosaurus kommt auch häufig vor.
0: Das stimmt, aber Dinosaurier zähle ich jetzt technisch gesehen als Vögel. Das,
1: Gut, haben wir das auch geklärt.
2: Aber wenn wir schon bei den guten Neuigkeiten waren, würde ich vielleicht gerne den Faden nochmal aufnehmen zu der Dystopie und das Gewächshaus nochmal ansprechen, das du vorhin schon erwähnt hast. Kann man das so als einen utopischen Ort auch lesen? Also das Zusammenleben in einer Gruppe als Zukunftsvision oder wie ist dieses Gewächshaus zu verstehen?
0: Ja, ich habe versucht, es differenzierter auszugestalten, weil es ja Figuren mit unterschiedlichen sozialen Bedürfnissen gibt in diesem Text. Und die empfinden das Leben in diesem Gewächshaus sehr unterschiedlich. Also es gibt irgendwie die Tante, die da auch freiwillig hingezogen ist und die auch irgendwie in dieser Community aufgeht und auch genau dafür irgendwie da ist. Und dann gibt es irgendwie zum Beispiel die Mutter von Era, die extrem viel Raum für sich braucht und eigentlich auch nur mit so Kopfhörern da sitzt, genau wie Era, die sind sich da sehr ähnlich. Wobei Era, glaube ich, doch ein bisschen besser in sozialen Räumen ist als Eras Mutter. Also in dem Sinne ist quasi, wenn wir es jetzt so von den Figuren her betrachten, die würden es, glaube ich, sehr unterschiedlich sehen. Und Utopie ist halt ein großer Begriff. Ja. Ne? Aber das ist, glaube ich, das, was ich eben auch meinte, dass so diese Gewächshaus-Community, die es da gibt, dass das eben Figuren sind, die zumindest utopisch denken. Mhm. Also das auf jeden Fall, die irgendwie versuchen, bewusst eine Zukunft zu gestalten, die für sie nicht nur reines Überleben ist. Und ich glaube, da gehen auch Leserinnen-Meinungen total auseinander, weil es gibt, glaube ich, also ich habe schon Leserinnen-Feedback bekommen oder Rückmeldungen bekommen von Leuten, die sagen, aber das ist doch gar nicht mehr als reines Überleben, was die da am Ende schaffen. Mhm. Und ich glaube schon, dass es mehr ist. Ich glaube, dass das... Also, dass die ja alle genau das machen könnten, nämlich in diesen vereinzelten Wohnungen sein und sich vom Pulver ernähren. Das ist ja eine Möglichkeit, die sie auch hätten. Aber sie entscheiden sich sehr bewusst dagegen und besetzen irgendwie diesen Raum neu und gestalten den auch nach ihren Bedürfnissen. Das kommt ja auch vor, dass es quasi auch dass dieses Gewächshaus auch schon lange bevor die Tante da eingezogen ist, existiert ist. Und so seit Jahren irgendwie schon umgebaut wird, wenn sich die Bedürfnisse oder die Gruppengröße verändern, wird angebaut oder etwas abgebaut. Dann gibt es irgendwie Möglichkeiten, Gemüse anzubauen, die ganz verteilt im Haus. Es gibt lebende Tiere. Also es ist alles so ein Raum, den die nach ihren Ideen gestalten können. Und halt auch einfach, ich glaube, das ist natürlich an der Stelle sehr wichtig, ein Raum, den die wirklich diese Figuren von sich aus gestalten und wo sie genau wissen, okay, wir haben hier nicht auf Hilfe von außen zu hoffen. Also es kam immer wieder irgendwie auch vor, dass Staat sehr wenig vorkommt in diesem Text. Das hat, glaube ich, damit zu tun, dass genau diese Hauptfiguren da nicht auf die Hilfe eines Staates hoffen können in dem Moment, in dem sie sich befinden.
1: Ja, wir haben auf dieses Spannungsfeld schon hingewiesen, das Dokumentieren und Sammeln einerseits und das Zerstören andererseits, wofür die beiden Hauptfiguren, Era und Maya, auch stehen. Also zwei unterschiedliche Arten mit Überforderung auch umzugehen. Und es geht auch viel um die Kontrolle zurückzugewinnen. Hast du das so gesehen?
0: Ja.
1: Ist das eine Frage?
0: doch voll. Also ich würde auch sagen, dass Kontrollverlust ist ja ein Riesenthema bei den beiden. Also bei Era irgendwie, bei Maya ist es so dieses Offensichtliche, der Grund, aus dem sie auch diese Zerstörung später macht, also sie zerstört ja irgendwie die Daten, die über sie angelegt worden sind. Das ist ja ein Versuch, irgendwie Kontrolle über ihre eigene Geschichte zurückzubekommen auch oder über die Art und Weise, wie die präsentiert und erzählt werden kann. Und im Verhältnis klingt das immer blöd, wenn ich dann sage, ja, und Eras Kontrollverlust ist halt das massive Artensterben und die Verschlimmerung der klimatischen Bedingungen und das ist irgendwie, zeigt, glaube ich, aber auch auf, dass die beiden einfach extrem unterschiedlich sozialisiert sind. Also Maya kommt einfach aus einem viel finanziell viel besser aufgestellten Elternhaus. Also ihre Eltern sind einfach reich und haben deswegen andere Möglichkeiten, sich auch vor bestimmten Umweltverschlechterungen, katastrophalen Bedingungen irgendwie zu schützen, während das bei ihrer irgendwie nicht der Fall ist. Und das heißt, die erleben beide irgendwie einen Kontrollverlust, aber auf unterschiedlichen Ebenen. Und bei Maya kommt es dann ja auch später erst, dass sie irgendwie in so einem Emanzipationsprozess auch erst merkt, wie groß eigentlich dieser Kontrollverlust ist und dass das eigentlich weit über ihre familiären Dynamiken hinausgeht alles. Genau. Und was vielleicht auch noch an der Stelle total wichtig ist, das ist ja auch so eine der, ich sag mal, der ersten Szenen, in der die beiden Körperkontakt miteinander haben, wie sie auf diesem abgebrannten Waldstück sind. Also vielleicht kann man so viel einmal sagen, dass ja genau diese Waldbrände irgendwie, die sind eh ein Thema die ganze Zeit und irgendwann kommen die näher und irgendwann begehen Era und Maya eben so einen Teil des Waldes, der von dem Brand betroffen ist. Und da hat Era dann eine Art Panikattacke und Maya führt sie da durch und es wird so relativ klar, dass Maya das kennt und dass die eigentlich beide irgendwie diese Angst kennen auf unterschiedliche Arten und also das wird darin deutlich, dass Maya sehr genau weiß, wie man eine andere Person durch eine Panikattacke also so eine Form von Erste-Hilfe-Wissen irgendwie hat, was glaube ich viele Leute, die das nicht selber irgendwie aus dem Umfeld kennen, nicht unbedingt haben und das war mir irgendwie auch wichtig, dass es da so eine Gemeinsamkeit gibt. Also das ist ja auch, also Panik ist ja auch ein Kontrollthema eigentlich oder ein Thema, das was zu tun hat mit einer Idee von Kontrolle. Und da finden die irgendwie auch zueinander in dem Moment und können auch füreinander da sein. Also
1: Vielleicht gleich noch zu dieser Beziehung zwischen Era und Maya, diese zarte Liebesbeziehung, die sich da entwickelt, die sich aber in einer kaputten Welt abspielt. Und da war für mich die Frage, ob das, also diese Beziehung hat ja in sich dann schon so was Tragisches, wenn sich das in so einer Hoffnungslosigkeit abspielt. Wie verändert sich Nähe, wenn alles rundherum zerfällt? Was würdest du sagen?
0: Also was mich daran interessiert hat, war dass da, also verschiedene Sachen. Einmal ist die, wie du schon gesagt hast, die Welt, die da erzählt wird, ist eine extrem lebensfeindliche, also nicht nur menschenfeindlich, sondern allgemein lebensfeindlich. Eine Welt, in der man sich schwer aufhalten kann, wenn man, also man kann schwer rausgehen, es ist irgendwie, es ist alles zu heiß, es ist auch irgendwie mit den Bränden schwierig zu atmen in vielen Situationen. Es gibt wenig Räume für diese jungen Menschen, in denen die sich begegnen können. Genauso wie irgendwie auch die Schule so als Begegnungsraum so immer mehr wegfällt und auch eigentlich gar nicht unbedingt ein Raum ist, wo man sich irgendwie auf dem Hof aufhalten kann oder so. Also das sind alles diese Dinge, die es den beiden nicht leichter machen, sich kennenzulernen. Und das ist ja auch so auch ein gemeinsames Thema irgendwie von Era und Maya, dass die halt so nach Orten suchen. Dann irgendwann ganz konkret nach Orten für Sprengung, aber auch auf einer metaphorischen Ebene nach Orten für sich, wo sie irgendwie zu zweit sein können und auch einfach physisch beieinander sein können. Und das ist jetzt keine seltsame Beschreibung für Sex, sondern wirklich einfach die Idee davon, dass zwei Menschen die körperliche Nähe voneinander haben in dem Moment und zwar nicht und sich eben nicht nur durch digitale Räume oder mit einem großen Abstand begegnen können, sondern tatsächlich beieinander sind. Genau. Und ich glaube, das fand ich irgendwie ein interessantes Thema, einfach, dass es quasi zwei Figuren sind in einer Welt, die es ihnen gar nicht leicht macht, diese Begegnung zu finden und die trotz aller Gegensätze aber beide das möchten und sich irgendwie kennenlernen möchten und da sein möchten in der Gegenwart voneinander.
2: Ist es im Fall von Maya vielleicht so, dass sie sich irgendwie schwerer tut, Intimität zuzulassen, weil sie eben so in der Öffentlichkeit gestanden ist als Kind? Also wir haben das ja schon angedeutet, dass eben ihre Mütter sie da sozusagen ja, monetarisiert haben, sie und ihre Schwester, dass sie dann irgendwie schwierig, also hängt das vielleicht auch damit zusammen, also dieses Gegensatzpaar Intimität und Öffentlichkeit in dem Fall?
0: Ich würde sagen, auf jeden Fall tut sich Maya schwer zu vertrauen. Mhm. Also das kommt ja auch immer wieder vor, dass es so Geheimnisse gibt voreinander, vor allem von Maya, von Mayas Seite aus, dass es auch ein Bedürfnis danach gibt, das, was irgendwie in Dokumenten da ist, zu vernichten. Und zwar nicht nur eben diese familiären Dokumente, sondern auch irgendwie alles, was sie irgendwie an Nachrichten verschicken. Dann gibt es diese Thematik, dass Maya ständig ihre Messenger-Dienste wechselt. Also irgendwie gibt es die ganze Zeit irgendeinen anderen Messenger, mit dem die beiden sich schreiben, weil der eine Maya nicht sicher genug ist und es ist so ein ganz konkretes Problem, das die beiden irgendwie dann haben. Also die ist sehr schwer zu erreichen auf einer metaphorischen wie konkreten Ebene. Und das genau, also total würde ich sagen, hängt alles zusammen. Und also vor allem dieses sich einer anderen Person öffnen, zulassen, dass eine andere Person Dinge erfährt. Genau, das ist was ihr auf jeden Fall schwerfällt. Mhm. Ja.
1: Ist das für dich persönlich auch so eine Frage, die dich beschäftigt, ob und wie man so diese eigene digitale Vergangenheit überhaupt kontrollieren kann oder was damit irgendwann mal passiert?
0: Ja, es ist natürlich alles total, total schwierig, also oder ironisch auf eine Art und Weise, wenn ich jetzt bedenke, dass ich halt irgendwie diesen Roman von mir herausgebracht habe und dann aber gleichzeitig der sehr kritischen Blick auf sowas wie soziale Medien wirft und gleichzeitig aber als junge Autorin voll darauf angewiesen bin, mhm. Auf Instagram stattzufinden, auf irgendeiner Ebene und es dann auch so gewohnte Plattformen sind. Aber gerade in der Gegenwart, in der wir leben, in der ein Mark Zuckerberg Meta besitzt, also ist es ja total eine wichtige Frage, wo dann welche Informationen liegen und wie man die löschen kann, bevor man geht. Also auch gar nicht aus einem metaphorisch diffusen Grund heraus, sondern aus einem ganz politischen, dass das eine recht beunruhigende Vorstellung ist. Ja. Mhm. Ja, tut mir leid, das ist kein produktiver Ansatz.
1: Nein, das ist ja auch irgendwie, ja, ist auch, gehört halt zu den großen Fragen, von denen dieses Buch, finde ich, auch viele berührt und damit das verhandelt. Deswegen finde ich es auch sehr spannend, wie viel da schon drinsteckt in dieser Geschichte.
0: Ja, und vor allem, weil es dann ja auch, also es geht dann zum einen um so einen persönlichen Fußabdruck und um irgendwie intime Daten, aber natürlich auch irgendwie um so eine riesige Masse irgendwie an Datensätzen, die existieren. Und dann ja, und das ist ja irgendwie auch so in diesem Roman dann was dem gegenübergestellt ist, so um die Organisation von Wissen. Und das ist ja irgendwie, diese große Frage, okay, was, also auf der einen Seite, wer kontrolliert das am Ende, wo liegt es, wo ist das abgespeichert und welche Dinge möchte man denn überhaupt bewahren und erinnern und was ist wichtig irgendwie, zusammenzufassen.
2: Es ist noch nicht so lange her, dass ich den Roman gelesen habe. Und trotzdem, seitdem ich ihn gelesen habe, fällt er mir ganz oft ein, wenn ich andere Dinge irgendwie wahrnehme. Zum Beispiel, ganz aktuell, habe ich einen Podcast gehört, wo darüber gesprochen wurde, dass die Drag Queen Candy Crash, glaube ich, oder so, mit ihrem Baby sich fotografieren hat lassen und oder Bill Kaulitz das Baby gehalten hat. Jedenfalls sind Babyfotos im Netz und das wird diskutiert, hat mich natürlich wieder zurückgebracht quasi oder mich an die Lektüre erinnert. Jetzt hole ich so lang aus, weil ich eigentlich nur darauf hinaus will, dass in der Rezeption es wurde oft davon geschrieben, dass dein Roman sehr zeitgenössisch ist, dass du die Stimme einer Generation bist.
0: Wirklich Stimme einer Generation?
2: Ich glaube, ja. Also, oder zumindest irgendwie mit Gegenwartsdiagnosen. Fühlst du dich mit diesen Zuschreibungen? Oder als Stimme der Generation?
0: Ich habe das Gefühl, alle paar Jahre musst du es irgendwann machen, oder? weiß ich nicht, wie ich mich damit fühle. Es ist alles irgendwie ein bisschen abgespalten von meiner privaten Wahrnehmung, habe ich das Gefühl. Also es ist natürlich total seltsam, ist auch, also das kommt so ein bisschen auf die Ursprungsfrage, wir waren das letzte Jahr zurück. Es ist ja total seltsam, so einen Text zu schreiben, mit dem man dann jahrelang zu Hause sitzt und irgendwie Dinge liest und Dinge schreibt und sich Gedanken macht. Und das, vielleicht ist das auch was meinem Grundwesen näher ist. Und dann kann das gelesen, rezipiert werden, was total schön ist und total Gewinn bringt, weil ich dadurch auch gerade mit LeserInnen viele Gespräche gehen kann. Also das ist was ich total schätze, an dem, was ich das ganze letzte Jahr aber gemacht habe. Und trotzdem ist es natürlich extrem ungewohnt, dass es plötzlich sich eine Öffentlichkeit interessiert. Und das sage ich auch aus der Position heraus, dass ich natürlich schon total lange im Literaturbetrieb unterwegs bin, einfach als Akteurin, aber nicht als Autorin eines Romans. Und ich das schon mitbekommen habe bei Menschen, wie das ist, wenn Debütromane rauskommen. Ich habe das Gefühl, es war jetzt eben dadurch, dass er dann direkt auf der Shortlist vom Buchpreis war und so, war es dann mehr, als ich irgendwie vorher erwarten konnte. Und dann ist es, ist es irgendwie alles so ein bisschen, das muss man dann so zusammenbringen, da was mit zu tun hat. Und im Endeffekt denke ich mir natürlich so, ja, das, also Gegenwartsprognosen oder Zukunftsprognosen, es ist natürlich immer noch ein literarischer Roman und kein Sachbuch.
2: Ja,
0: auch wenn es natürlich, weil ich natürlich versuche, mich dann mit Themen auseinanderzusetzen.
2: Es gibt ja zwischen Generationen auch oft Missverständnisse, oder das macht es auch vielleicht aus und macht es auch vielleicht interessant. Und LiteraturkritikerInnen sind jetzt meistens, sage ich mal, etwas älter, entstammen einer anderen Generation. Hast du da irgendwie in diesem Jahr ganz krasse Missverständnisse vielleicht festgestellt oder ja, in der Rezeption irgendwelche Lektüren, wo du sagst, die haben es jetzt wirklich nicht verstanden? Oder?
0: Ja, klar, gab's auch mal, habe ich auch mal eine Rezension gesehen, in der also mit Unverständnis sichtbar war oder einfach eine Person nichts damit anfangen konnte. Da denke ich mir dann immer, das ist jetzt natürlich schade um den Platz in der Zeitung. Also denke immer so, okay, wenn du keine ganz starke Meinung hast zu diesem Text, du kannst sagen, es ist schwierig oder blöd, dann verstehe ich das oder ihn toll finden, aber wenn er dir ein bisschen egal ist und du nicht ganz verstanden hast, dann gut, dann müssen wir nicht weiter darüber sprechen, das ist völlig okay für mich. Aber tatsächlich war ich bis zu einem bestimmten Punkt auch überrascht davon, wie breit die Gruppe von Menschen ist, die was mit diesem Roman anfangen können. Ich schreibe jetzt nicht mit Zielgruppen im Hinterkopf, also das ist jetzt irgendwie, ich denke nicht, das ist jetzt für Menschen mit folgenden Geschlechtern zwischen so und so vielen Jahren. Das denkt sich vielleicht der Verlag, wenn er es dann irgendwie vermarkten muss, aber ich persönlich habe das beim Schreiben weniger. Habe vielleicht noch eher so Menschen wie mich im Hinterkopf, das ist dann vielleicht das Einzige, aber und habe am Anfang immer wieder Leute, die, in den späten 60ern sind oder so, bei Lesungen getroffen, die vielleicht auch so ein klassisches Literaturpublikum sind und die dann vielleicht merken, ich kann mit den ersten paar Seiten jetzt nicht so viel anfangen. Aber das hat sich in Grenzen gehalten. Und es waren dann ganz oft irgendwie eher so Sachen, die sich an sowas wie bestimmten Begrifflichkeiten am Anfang halt abgehandelt haben, wo dann irgendwie klar war, okay, du weißt einfach auf den ersten Blick nicht, was ein Screen ist. Das ist aber kein grundsätzliches Problem beim Verständnis dieses Textes. Also es sind alles irgendwie Dinge, mit denen man arbeiten kann, wenn man Lust drauf hat. Und dann habe ich irgendwie jetzt im letzten Jahr gemerkt, und das ist natürlich auch total entlarvend, dass es dann halt besser wird, für je mehr Sachen man nominiert ist, dass die Leute da mehr sich mehr reinbegeben dann in dem Moment, dass da eigentlich ganz schön viele Leute sind, von denen man das so klassischerweise gar nicht erwartet hätte, dass die diesen Text gut finden, also auch die alten weißen Männer, um es jetzt mal so zu sagen, haben da durchaus konnten da was mit anfangen. Und das also freut mich natürlich erstmal total, dass es offenbar funktioniert und dass vor allem auch dann Leute, die sagen, ach so, das ist ja kein Text für mich und der ist halt für jüngere Leute oder für Flinterpersonen oder was auch immer, dann, dass das irgendwie nicht stimmt offenbar. Das ist, ja, offenbar kann man auch anhand von jungen Frauen und Mädchen Geschichten erzählen, die für alle interessant sind und die große Themen verhandeln. Also.
1: Ja, und es ist ja doch, würde ich jetzt an dieser Stelle auch mal hervorheben, als physisches Buch erschienen, dein Text.
0: Ja.
1: Es gibt, nehme ich an, auch ein E-Book, das vielleicht manche gelesen haben, aber ich würde mal davon ausgehen, dass die meisten deinen Text in Buchform rezipiert haben. Und Bücher werden im Roman selber an einer Stelle als sicheres Medium bezeichnet. Und gerade für, das fand ich sehr interessant, weil gerade für Maya, die in dieser ganzen digitalen Welt aufgewachsen ist, sie das plötzlich für sich entdeckt.
0: Ja.
1: Und in Büchern dann so etwas wie eben Sicherheit und Privatsphäre irgendwie findet und sich dieses Medium zurückerobert. Was bedeuten dir selber gedruckte Bücher? Ich denke jetzt auch daran, es wird ja gerade, glaube ich, in Deutschland auch darüber diskutiert, was die Nationalbibliothek betrifft, ob das in Zukunft überhaupt weiterhin so sein soll, dass physische Bücher für die Zukunft aufbewahrt werden oder nicht. Also das ist ja durchaus eine relevante Frage. Wie siehst du das?
0: Ja, ich möchte kurz darauf zu sprechen kommen, dass es im Buch vorkommt, aber dass da dann auch schon rauskommt, dass die Bücher kein ganz sicheres Medium sind.
1: Ja, ja.
0: aber genau, total, ich glaube, was da halt eine Rolle spielt, ist so, okay, es gibt halt irgendwie eine Form von physischen Datenträger, nenne ich es jetzt mal, der auch nicht versehentlich abhanden kommen kann, der da ist, auch wenn der Anbieter wechselt. Und der nicht in einer Cloud irgendwo gespeichert ist oder auf einem Server, der einem nicht gehört, sondern tatsächlich in meinem Besitz sein kann oder im Besitz einer öffentlichen Bibliothek.
1: Also, dass man nicht unbedingt ein Abo abschließen muss.
0: Genau.
1: Vielleicht,
0: also Bibliotheksausweis 10 Euro im Jahr. genau, wo man kein Abo für abschließen muss, damit es funktioniert. Das sind ja alles irgendwie wichtige Momente und dann gibt es natürlich so, also es sind ja total viele verschiedene Facetten irgendwie davon, wie Wissen gespeichert und bewahrt werden kann und natürlich ist es gut und wichtig, das auch digital zu machen, aber für mich persönlich sind Bücher natürlich was sehr Relevantes, sei es als Wissensmedium, aber eben auch weil es physische Gegenstände sind, die halt noch was anderes erlauben, wenn du irgendwie in eine andere Geschichte reingehst. Also
1: ganz konkret, du bist schon noch Leserin aus gedruckten Büchern.
0: Ja, so. Ja eh. Und ich glaube, das ist ja auch so ein bisschen, ich meine, das ist ja auch so ein seltsames Branchenthema, oder? Also dieses, das Buch als also gerade wenn wir jetzt von dem Buch sprechen, von einem belletristischen Buch oder von einem Buch, in dem man Geschichten liest irgendwie, dann wird es irgendwie immer mal wieder totgesagt als Printmedium. Bisher hat sich ja noch nicht bewahrheitet.
1: Ich glaube, da schwingt halt so eine Angst mit
0: auch, ja, klar.
1: Dass das halt irgendwie irgendwann verschwindet und ja.
0: Ja.
2: Aber auch, dass man vielleicht eine Entwicklung verpasst, oder? Also so dieses, ich meine, ich arbeite im Literaturarchiv und aus unserer Sicht ist ein Buch halt immer noch das sicherste Medium in gewisser Weise, weil es halt Dateiformate sind auch nicht unendlich haltbar. Oder ich weiß nicht genau, für PDFs ist irgendwie die garantierte Haltbarkeit, ich weiß nicht, ist jetzt vielleicht gelogen, aber so 50 Jahre oder so. Und dann kannst du es auch knicken. Das hast du noch länger, 70 bis 200 Jahre ist, glaube ich, so der Schnitt.
0: Was kommt sicher auf die Produktionsbedingungen an und irgendwie auf den Holzanteil im Papier und so weiter.
2: Genau,
0: also das verändert sich dann ja auch, wie hochwertig die produziert sind. Aber
2: und ob du deinen Safe irgendwie...
0: Genau, das ist nämlich die große Gefahr, es kann halt verbrennen.
2: Ja, genau.
0: Das ist natürlich schwierig, ja.
1: Ich würde dich nämlich gerne noch fragen, weil ich gelesen habe, dass du im letzten Jahr bei einer Autorinnenwerkstatt für das zweite Buch warst. Und mich würde da interessieren, inwiefern unterscheidet es sich denn, das zweite Buch zu schreiben vom ersten Buch? Und was lernt man da in dieser Werkstatt?
0: Also die Werkstatt war wirklich einfach eine ganz klassische Textwerkstatt, in die wir alle mit unseren Texten gekommen sind, sie uns gegenseitig gezeigt haben und dann diskutiert haben. Das heißt, das ist jetzt nicht so ein Lehrgang, wo uns irgendwie jemand gesagt hat, hier, das ist so schreibt man das. Also so wie eben auch Werkstattformate und Universitäten, an denen man schreiben studiert, ablaufen. Ich muss ja dazu sagen, das ist so ein offenes Geheimnis, aber das ist ja auch nicht der erste Romantext, den ich geschrieben habe. Nicht, dass ich die davor entstanden sind, veröffentlichen wollen würde, aber ich habe ja schon, also ich habe das eben gesagt, ich bin ja schon, bevor das Buch rausgekommen ist, relativ lange im Literaturbereich unterwegs gewesen, eben auch dadurch, dass ich schon mit 18 angefangen habe, in Hildesheim kreative Schreiben zu studieren und dann irgendwie mit Anfang 20 nach Wien gewechselt bin und dann an Orten gearbeitet habe und so, ist es irgendwie, ich habe schon eine Schreibbiografie gehabt davor und irgendwie Auszüge und so veröffentlicht. Das heißt, so dieses Schreiben, da habe ich mich irgendwie schon so reingegooft. Ich glaube, ein massiver Unterschied, den ich jetzt gerade merke, ist, dass ich habe es eben schon gesagt, ich war letztes Jahr einfach super viel unterwegs und bin deswegen weniger zum Schreiben gekommen, als ich es eigentlich wollen würde und bin da jetzt gerade wieder sehr drin und bin da sehr froh drum, dass es funktioniert. Aber jetzt gerade, das ist ganz seltsam und ich muss es jetzt gerade selbst noch in meinem Kopf gut formulieren können, jetzt gerade merke ich, dass ich da bewusst dagegen arbeiten muss, dass ich weiß, dass es mal jemand lesen wird. Mhm. Also ich wusste natürlich vorher auch schon, dass Romane, die veröffentlicht sind, gelesen werden von Menschen. Aber die Frage ist dann ja trotzdem, von wie vielen Menschen die gelesen werden, wer das rezensiert, wo das irgendwie vorkommt. Und das ist gerade ein anderes Bewusstsein, dadurch, dass das letzte Jahr so laut war einfach. Mhm. Und ich da so ein bisschen gehüpft bin die ganze Zeit zwischen verschiedenen Plattformen. Und jetzt, jetzt versuche ich ein bisschen bei mir zu sein beim Schreiben. Und das ein bisschen ausblenden kann man es eh nicht. Und es ist ja auch wichtig, dass Romane für eine Öffentlichkeit und mit einer Öffentlichkeit im Hinterkopf entstehen. Sonst könnte man es auch für sich alleine machen. Aber das irgendwie, ja, einfach ein bisschen Ruhe zu haben dabei, genau.
2: Es soll dir keine Angst machen, aber wir gehören zu den Menschen, die das dann lesen werden.
0: Nein, das ist doch total schön. Also es ist ja, also versteht mich bitte nicht falsch. Ich hoffe,
2: nein, so war es nicht gemeint. Das war jetzt nur so ein Versuch, zum Schluss zu kommen und so. Wir sind gespannt und freuen uns.
0: Ja. Dankeschön.
2: Vielen Dank für das Gespräch.
1: Danke, dass du dabei warst.
3: Fiona Sironitschs Roman Am Samstag gehen die Mädchen in den Wald und jagen Sachen in die Luft ist 2025 bei Echo erschienen. Das Gespräch mit Fiona haben wir übrigens im Buchcafé Melange an der Maria-Hilfer-Straße aufgenommen, ein Ort, der sich, solltet ihr im Raum Wien sein, bestens eignet, um dieses und andere Bücher zu kaufen und beim Schmökern gemütlich einen Kaffee zu trinken. Wir haben in den Shownotes zur Website von Fiona verlinkt, dort findet ihr neben anderen Infos auch einige Lesungstermine in den nächsten Monaten. Wir freuen uns, dass ihr wieder mit dabei wart und bedanken uns fürs Zuhören. 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Außerdem gibt es die Möglichkeit, unsere Newsletter zu abonnieren. Damit melden wir uns bei Erscheinen jeder neuen Folge kurz bei euch. Bis zum nächsten Mal.
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5: Welcome to the newsroom. 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
5: We are live from Wimbledon as tennis superstar Serena Williams makes her comeback at the age of 44. 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
13: 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It's quite moving.
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